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3: Ich bin Jerome Nussbaum. Die Strommasten von Freileitungen in Berlin können Anschläge künftig erkennen. Alle 120 Standorte wurden mit Alarmsensoren ausgerüstet, die Geräusche und Schwingungen melden. Laut Stromnetz Berlin sei dies einzigartig in Deutschland. Bei Auffälligkeiten springen demnach Videokameras an und die Polizei wird alarmiert. Damit reagiert der Betreiber auf die zuletzt zwei großen Stromausfälle mit Zehntausenden Betroffenen. Eine 100%ige Sicherheit könne es dennoch nicht geben, so Stromnetzchef Landeck. Die Feuerwehr ist am Abend zu einem Gefahrguteinsatz nach Brieselang im Havelland ausgerückt. Es gab dort einen Unfall in einer Fabrik. Ein chemischer Stoff war ausgetreten. Drei Verletzte kamen laut Feuerwehrleitstelle Potsdam ins Krankenhaus. Anwohner sollten Fenster und Türen geschlossen halten. Für sie gab es noch am Abend Entwarnung. Die Polizei hat den Amokfahrer von Leipzig identifiziert. Gegen einen 33-jährigen gebürtigen Deutschen wird wegen zweifachen Mordes und versuchten Mordes ermittelt. Auf seiner Todesfahrt 600 Meter durch die Innenstadt wurden eine 63-jährige Frau und ein 77-jähriger Mann getötet.
4: Die Frau soll sich nach Zeugenaussagen noch auf dem Dach des Wagens festgehalten und beim Zusammenstoß mit einem Poller heruntergeschleudert worden sein. Sie konnte nicht wiederbelebt werden. Medien berichten, dass es sich bei dem festgenommenen Fahrer um einen verheirateten Haustechniker und Vater eines Kindes handeln soll, der auch Trainer in einem Leipziger Boxclub ist. Ein Streit soll Auslöser der Tat gewesen sein. Neben zwei Toten sind inzwischen drei Schwerverletzte und rund 15 weitere Verletzte bestätigt. Ulrike Klein, Redaktion.
3: Laut Sachsens Innenminister Schuster handelt es sich bei dem Tatverdächtigen aller Wahrscheinlichkeit nach um einen Einzeltäter. Es gebe bislang keine Hinweise auf einen Anschlag. Nach ARD-Informationen soll er kurz vorher aus einer Psychiatrie entlassen worden sein. Der Mann ließ sich widerstandslos festnehmen. Trotz der vereinbarten Waffenruhe zwischen den USA und dem Iran ist die Lage im Nahen Osten erneut eskaliert. Das US-Militär hat nach eigenen Angaben mit Hubschraubern 6 iranische Schnellboote in der Straße von Hormuz versenkt. Sie sollen vorher in der Meerenge zivile Schiffe angegriffen haben. Vorher hatte US-Präsident Trump angekündigt, festsitzenden Schiffen Geleitschutz für die Durchfahrt zu geben. 2 Handelsschiffe konnten die Route danach erfolgreich passieren. Die iranische Führung bestreitet dies und gab wiederum an, US-Kriegsschiffe beschossen und getroffen zu haben. Die aktuellen Temperaturen: Berlin am Alex und am Funkturm 15 Grad und 14 Grad messen wir in Potsdam im holländischen Viertel. Heute ziehen einige Wolken über uns hinweg. Es kann regional auch immer wieder Regen geben. Örtlich sind ab dem Nachmittag kräftige Gewitter mit Starkregen möglich. Die Höchstwerte liegen zwischen 15 und 21 Grad. Morgen geht es mit vielen Wolken weiter, gebietsweise auch mit Regen. Auch Gewitter kann es wieder geben, dann bei Höchstwerten zwischen 12 und 16 Grad im Berliner Raum um 13.
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Wunderschönen guten Morgen, hier ist Ella, ich bin Chris Hedrich und wer war heute gleich beim ersten Weckerklingeln hellwach? Niemand, oder? Wenn Ausschlafen eine olympische Disziplin wäre, dann hätten wir ja wohl alle Gold verdient. Aber keine Sorge, wir werden jetzt einfach gemeinsam richtig wach. Und mit guter Musik geht das ja sowieso viel besser. Wir versuchen es jetzt mal mit Lee Ritenour und Rio Funk live.

Guten Morgen, hier ist Ella am Dienstagmorgen und obwohl es ja noch sehr, sehr früh ist, könnten wir schon das erste Problem des Tages lösen, nämlich die Frage, was machen wir heute Abend Schönes? Der erste Ella-Event-Tipp des Tages. Im B-Flat spielt heute das Nick Costley White Quartett, eine der aktuell spannendsten Formationen der britischen Jazzszene. Sie spielen modernen Jazz mit Einflüssen aus der US-amerikanischen Blue Note Era der 60er Jahre und obendrauf noch lateinamerikanische Rhythmen. Heute Abend, 20 Uhr im B-Flat. Und heute Morgen, also jetzt auf Ella, Gregory Porter für den besten Jazz, Soul und Blues. 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

Das war Angie Stone mit dem Klassiker Wish I Didn't Miss You. Kurz vor 6:30 bei Ella. In ein paar Minuten schauen wir uns an, was in Berlin, Brandenburg, Deutschland und der Welt los ist. Die Nachrichten, damit du dann bestens informiert in den Dienstag starten kannst. Bis dahin lassen wir es musikalisch ganz easy angehen. Hier ist Thorsten Goods mit Summer Rain auf Ella. Schönen guten Morgen.

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7: Ich bin Jerome Nussbaum. Schlimme Szenen haben sich gestern Nachmittag in Leipzig abgespielt. Ein Mann ist dort mit seinem Auto quer durch die Innenstadt gefahren. Zwei Menschen wurden getötet. Es handelt sich um einen 33-jährigen gebürtigen Deutschen, laut Sachsens Innenminister Schuster aller Wahrscheinlichkeit nach ein Einzeltäter. Es gebe bislang keine Hinweise auf einen Anschlag. Er sprach von einer Amokfahrt. Nach ARD-Informationen soll der Mann kurz vorher aus einer Psychiatrie entlassen worden sein. Gegen ihn wird wegen zweifachen Mordes und versuchten Mordes ermittelt. Bei den Todesopfern handelt es sich um eine 63-jährige Frau und einen 77-jährigen Mann. Inzwischen sind auch 3 Schwerverletzte und rund 15 weitere Verletzte bestätigt. Noch nach Washington, nahe dem Weißen Haus, sind erneut Schüsse gefallen. Ziel waren laut Secret Service Einsatzkräfte. Dabei wurde ein unbeteiligter Jugendlicher getroffen. Die Verletzungen sollen aber nicht lebensgefährlich sein. Beamte haben demnach das Feuer erwidert und den Verdächtigen getroffen. Die beiden Verletzten wurden ins Krankenhaus gebracht.
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7: Brandenburgs Ministerpräsident Woidke hat im Interview mit der Märkischen Allgemeinen eingeräumt, vor 30 Jahren für eine Länderfusion mit Berlin gestimmt zu haben. Damals habe er genau wie Manfred Stolpe gesehen, dass es Vorteile geben könnte, allerdings auch unterschätzt, welche Kraft im Land Brandenburg steckt. Zum Start in die Freibadsaison sind für das Strandbad Lübars in Berlin 400 Tonnen frischer Sand

bei Berlin eine Niederlage kassiert. Die Berliner unterlagen Chemnitz mit 82:84. Die aktuellen Temperaturen: Berlin am Alex und am Funkturm 15 Grad und 14 Grad messen wir in Potsdam im holländischen Viertel. Heute ziehen einige Wolken über uns hinweg, es kann regional auch immer wieder Regen geben. Örtlich sind ab dem Nachmittag kräftige Gewitter mit Starkregen möglich. Die Höchstwerte liegen zwischen 15 und 21 Grad. Morgen geht es mit vielen Wolken weiter, gebietsweise auch mit Regen. Auch Gewitter kann es wieder geben, dann bei Höchstwerten zwischen 12 und 16 Grad, im Berliner Raum um 13 Grad.

Klassisch gut. Sammy Davis Jr. mit Hey There. Und jetzt ein kleiner Fact für den Arbeitsweg. Heute vor 141 Jahren wurde das moderne Fahrrad patentiert. Damit war Schluss mit den halsbrecherischen Hochrädern und der Grundstein für unsere Berliner Radkultur wurde gelegt. Wobei, da sehe ich immer noch sehr oft halsbrecherisches leider. Egal wie, mit Ella kommst du hoffentlich immer gut an und gut voran. Jetzt Parler Greens mit Eat Your Greens. Guten Morgen.

für eine Energie. John Lee Hooker und Carlos Santana mit The Healer. Und jetzt habe ich einen kleinen Tipp für heute Mittag. 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Jetzt wird's Zeit für eine Portion gute Laune zum Mitpfeifen. Hier ist Michael Bublé mit Everything auf Ella für den besten Jazz, Soul und Blues.

zeitloser Klassiker Dinah Washington mit Mad About the Boy. Kurz vor sieben, falls du noch einen kleinen Wachmacherschubs brauchst, wir bringen dich jetzt ordentlich auf Betriebstemperatur mit ganz frischem Sound von Moods und August Charles mit Wildfire und danach alles Wichtige für Berlin und Brandenburg, Deutschland und die Welt in den Ella-Nachrichten.

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4: Ich bin Jerome Nussbaum. Die Strommasten von Freileitungen in Berlin können Anschläge künftig erkennen. Alle 120 Standorte wurden mit Alarmsensoren ausgerüstet, die Geräusche und Schwingungen melden. Laut Stromnetz Berlin sei dies einzigartig in Deutschland. Bei Auffälligkeiten springen demnach Videokameras an und die Polizei wird alarmiert. Damit reagiert der Betreiber auf die zuletzt 2 großen Stromausfälle mit Zehntausenden Betroffenen. Eine 100%ige Sicherheit könne es dennoch nicht geben, so Stromnetzchef Landeck. Die Feuerwehr ist am Abend zu einem Gefahrguteinsatz nach Brieselang im Havelland ausgerückt. Es gab dort einen Unfall in einer Fabrik. Ein chemischer Stoff war ausgetreten. 3 Verletzte kamen laut Feuerwehrleitstelle Potsdam ins Krankenhaus. Anwohner sollten Fenster und Türen geschlossen halten. Für sie gab es noch am Abend Entwarnung. Die Polizei hat den Amokfahrer von Leipzig identifiziert. Gegen einen 33-jährigen gebürtigen Deutschen wird wegen zweifachen Mordes und versuchten Mordes ermittelt. Auf seiner Todesfahrt 600 Meter durch die Innenstadt wurden eine 63-jährige Frau und ein 77-jähriger Mann getötet.
5: Die Frau soll sich nach Zeugenaussagen noch auf dem Dach des Wagens festgehalten und beim Zusammenstoß mit einem Poller heruntergeschleudert worden sein. Sie konnte nicht wiederbelebt werden. Medien berichten, dass es sich bei dem festgenommenen Fahrer um einen verheirateten Haustechniker und Vater eines Kindes handeln soll, der auch Trainer in einem Leipziger Boxclub ist. Ein Streit soll Auslöser der Tat gewesen sein. Neben 2 Toten sind inzwischen 3 Schwerverletzte und rund 15 weitere Verletzte bestätigt. Ulrike Klein, Redaktion.
4: Laut Sachsens Innenminister Schuster handelt es sich bei dem Tatverdächtigen aller Wahrscheinlichkeit nach um einen Einzeltäter. Es gebe bislang keine Hinweise auf einen Anschlag. Nach ARD-Informationen soll er kurz vorher aus einer Psychiatrie entlassen worden sein. Der Mann ließ sich widerstandslos festnehmen. Trotz der vereinbarten Waffenruhe zwischen den USA und dem Iran ist die Lage im Nahen Osten erneut eskaliert. Das US-Militär hat nach eigenen Angaben mit Hubschraubern 6 iranische Schnellboote in der Straße von Hormuz versenkt. Sie sollen vorher in der Meerenge zivile Schiffe angegriffen haben. Vorher hatte US-Präsident Trump angekündigt, festsitzenden Schiffen Geleitschutz für die Durchfahrt zu geben. 2 Handelsschiffe konnten die Route danach erfolgreich passieren. Die iranische Führung bestreitet dies und gab wiederum an, US-Kriegsschiffe beschossen und getroffen zu haben. Die aktuellen Temperaturen: Berlin am Alex und am Funkturm 15 Grad und 14 Grad messen wir in Potsdam im holländischen Viertel. Heute ziehen einige Wolken über uns hinweg, es kann regional auch immer wieder Regen geben. Örtlich sind ab dem Nachmittag kräftige Gewitter mit Starkregen möglich. Die Höchstwerte liegen zwischen 15 und 21 Grad. Morgen geht es mit vielen Wolken weiter, gebietsweise auch mit Regen. Auch Gewitter kann es wieder geben, dann bei Höchstwerten zwischen 12 und 16 Grad im Berliner Raum um 13.
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Guten Morgen, hier ist Ella. Ich bin Chris Hedrich und ich freue mich schon riesig auf den nächsten Song aus unserem aktuellen Album der Woche. Einen der ganz großen Klassiker werden wir da hören in nicht mal 10 Minuten. Jetzt aber erstmal Norah Jones mit Feeling the Same Way auf Ella für den besten Jazz, Soul und Blues.

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1: Jeff Cascaro hat mit Broadway and Beyond ein echtes Herzensprojekt vorgelegt. Er nimmt sich die ganz großen Klassiker vor, Songs wie Summertime oder On Broadway, und gibt ihnen einen völlig neuen, warmen Soul-Anstrich. Einer der zentralen Songs des Albums ist die Hymne auf die Stadt, die niemals schläft. Wie viel Respekt Jeff vor der Wucht des Originals von New York, New York hat, erzählt er uns selbst.
2: Du kannst ein New York, New York, New York nicht besser singen, als das Frank Sinatra gemacht hat. Das ist einfach so. Das ist einfach eigentlich auch ein Sakrileg, wenn ich das jetzt machen würde und würde sagen, okay, ich mache also alle Leute sagen, ist er denn vollkommen behämmert, der Typ?
1: Na, behämmert würde ich nicht sagen, aber auf jeden Fall mutig. Hier ist das Ergebnis, Jeff Cascaro mit New York, New York of Ella aus unserem Album der Woche Broadway and Beyond.

absoluter Meilenstein des 80er-Jahres-Souls war das And You Me mit Juicy Fruit. Kurz vor 7:30 bei Ella. In ein paar Minuten bringen wir dich auf den neuesten Stand. Die Nachrichten für Berlin, Brandenburg, Deutschland und die Welt. Bis dahin bringen wir dich musikalisch auf die richtige Spur. Hier ist britischer Rhythm and Blues aus den 60ern. Georgie Fame and the Blue Flames. Get on the right track, baby. Auf Ella.

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4: Ich bin Jerome Nussbaum. Schlimme Szenen haben sich gestern Nachmittag in Leipzig abgespielt. Ein Mann ist dort mit seinem Auto quer durch die Innenstadt gefahren. 2 Menschen wurden getötet. Es handelt sich um einen 33-jährigen gebürtigen Deutschen, laut Sachsens Innenminister Schuster aller Wahrscheinlichkeit nach ein Einzeltäter. Es gebe bislang keine Hinweise auf einen Anschlag. Er sprach von einer Amokfahrt. Nach ARD-Informationen soll der Mann kurz vorher aus einer Psychiatrie entlassen worden sein. Gegen ihn wird wegen 2-fachen Mordes und versuchten Mordes ermittelt. Bei den Todesopfern handelt es sich um eine 63-jährige Frau und einen 77-jährigen Mann. Inzwischen sind auch 3 Schwerverletzte und rund 15 weitere Verletzte bestätigt. Noch nach Washington, nahe dem Weißen Haus, sind erneut Schüsse gefallen. Ziel waren laut Secret Service Einsatzkräfte. Dabei wurde ein unbeteiligter Jugendlicher getroffen. Die Verletzungen sollen aber nicht lebensgefährlich sein. Beamte haben demnach das Feuer erwidert und den Verdächtigen getroffen. Die beiden Verletzten wurden ins Krankenhaus gebracht.
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4: Vor dem Berliner Landgericht beginnt der Prozess zu mehreren Diebstählen von Bronzestatuen aus öffentlichen Parks und von Friedhöfen. Ein älteres Ehepaar muss sich dafür verantworten, ebenso ein 56-Jähriger wegen Hehlerei. In einer Fabrik in Brieselang im Havelland ist am Abend ein chemischer Stoff ausgetreten und hat einen Gefahrguteinsatz der Feuerwehr ausgelöst. 3 Menschen kamen danach ins Krankenhaus. Berlins regierender Bürgermeister Wegner stellt am Nachmittag mit Innensenatorin Spranger das Konzept für Berlins Olympiabewerbung vor. Dabei sollen auch konkrete Ideen für die Gestaltung öffentlicher Räume präsentiert werden, darunter für das Brandenburger Tor. Bahnkunden auf der Linie RE1 zwischen Fürstenwalde und Erkner müssen in den kommenden Nächten bis Freitag mit Zugausfällen rechnen, jeweils zwischen 21 und 5 Uhr. Die aktuellen Temperaturen: Berlin am

Die Höchstwerte liegen zwischen 15 und 21 Grad. Morgen geht es mit vielen Wolken weiter, gebietsweise auch mit Regen. Auch Gewitter kann es wieder geben, dann bei Höchstwerten zwischen 12 und 16 Grad, im Berliner Raum um 13.

Das war mein persönlicher musikalischer Sonnenaufgang. Herb Alpert, This Guy's in Love with You. Schön, dass ihr mit Ella in den Dienstag startet. Wir schauen gleich auf den Abend. Ich habe da eine sehr feine Jazz-Empfehlung für euch. Jetzt bringen wir aber erstmal eine ordentliche Portion gute Energie in den Morgen mit einer Band, die uns am Donnerstag hier bei Ella besuchen kommt. Hier sind Mama's Gun mit Joy of Ella für den besten Jazz, Soul und Blues.

Die fantastische Diane Reeves mit Better Days. Und wie versprochen, jetzt ein weiterer Ella-Event-Tipp für deinen Abend. Wenn du Lust auf hysteric cool Jazz hast, dann ab in die Kunstfabrik Schlot in der Invalidenstraße. Da spielt heute ab 21 Uhr die Berliner Formation Nightshade. Die beschreiben ihren Sound selbst als bittersüße Nachtschattenmusik, die maximal groovt und swingt. Klingt doch interessant, oder? Jetzt auf unserer Playlist für den Dienstagmorgen Jammin' in the Basement. Hier ist Judith Hill auf Ella. Komm gut in den Tag.

der ganz großen Melancholiker am Mikrofon und an der Trompete. Chet Baker war das. Kurz vor acht schon wieder. Gleich der Blick auf die Nachrichten aus Berlin, Brandenburg, Deutschland und der Welt. Vorher Van Morrison auf Ella mit einer ordentlichen Portion Blues Power. Snatch it, back and hold it.

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4: Ich bin Jerome Nussbaum. Die Berliner Polizei ist in der Nacht zu einem Großeinsatz nach Schöneberg ausgerückt. In der Yorkstraße waren Schüsse gefallen. Ein Unbekannter zielte demnach mehrmals auf einen 44-jährigen Mann. Das Opfer wurde notoperiert, schwebt laut Polizei aber offenbar weiter in Lebensgefahr. Der Täter konnte auch mit einem Hubschrauber nicht gefunden werden. In Potsdam geht der Wiederaufbau des Garnisonkirchturmes in die letzte Phase. Die noch fehlende rund 30 Meter hohe Turmhaube soll ab dem Mittag direkt neben dem Gebäude zusammengesetzt und später nach oben gehoben werden. Der neu errichtete Turm selbst ist schon seit vorletztem Jahr geöffnet. Nach der Todesfahrt eines Autofahrers quer durch die Leipziger Innenstadt können die Ermittler einen Anschlag ausschließen. Der 33-jährige Fahrer ließ sich laut den Behörden widerstandslos festnehmen. Er soll nach ARD-Informationen kurz vorher aus einer Psychiatrie entlassen worden und schon Polizei bekannt gewesen sein. Leipzigs Oberbürgermeister Jung:
5: Wir beklagen 2 Tote, momentan 3 Schwerverletzte und viele weitere Verletzte. Man findet gar nicht die richtigen Worte für diese fürchterliche Amokfahrt.
4: Bei den Toten handelt es sich um eine 63-jährige Frau und einen 77-jährigen Mann. Gegen den Amokfahrer wird wegen zweifachen Mordes und mehrfachen versuchten Mordes ermittelt. Die Ukraine schließt sich einer zweitägigen Waffenruhe mit Russland an. Die hatte Moskau für den 8. und 9. Mai angekündigt, rund um die Gedenkfeier zum Weltkriegsende. Der ukrainische Präsident Zelensky erklärte, sein Land werde schon am 6. Mai, also morgen, eine Feuerpause beginnen. Menschliches Leben sei wertvoller als die Feier irgendeines Jahrestages, sagte er. Kiew meldet derweil nach einem russischen Raketenangriff gestern in der Region Charkiw erneut 7 Tote und zahlreiche Verletzte. Bundeskanzler Merz hat die neuen Angriffe im Iran-Krieg verurteilt. Die Führung in Teheran müsse aufhören, die Region und die Welt als Geisel zu nehmen, schreibt er in den sozialen Medien. Außerdem forderte er den Iran auf, die Straße von Hormuz nicht weiter zu blockieren und stattdessen an den Verhandlungstisch zurückzukehren. Gestern wurde von der wichtigen Öltransportroute gegenseitiger Beschuss gemeldet. US-Präsident Trump hatte vorher angekündigt, festsitzenden Schiffen Geleitschutz für die Durchfahrt zu geben. Später griff der Iran als Reaktion in den Vereinigten Arabischen Emiraten wieder Ölanlagen an, die daraufhin in Brand gerieten. Die aktuellen Temperaturen: Berlin am Alex und am Funkturm 15 Grad und Potsdam am Stadtschloss ebenfalls 15 Grad. Heute ziehen einige Wolken über uns hinweg. Es kann regional auch immer wieder Regen geben. Örtlich sind ab dem Nachmittag kräftige Gewitter mit Starkregen möglich. Die Höchstwerte liegen zwischen 15 und 21 Grad. Morgen geht es mit vielen Wolken weiter, gebietsweise auch mit Regen. Auch Gewitter kann es wieder geben. Dann bei Höchstwerten zwischen 12 und 16 Grad im Berliner Raum um 13.
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Guten Morgen Berlin, guten Morgen Brandenburg. Es ist 8 Uhr durch an diesem Dienstag. Ich bin Chris Hedrich und hier ist jetzt ein Mann, der das Piano und das Entertainment einfach im Blut hat und den ich persönlich schon allein deshalb verehre, weil er den Soundtrack zum Film Harry und Sally gemacht hat. Harry Connick Jr., just one of those things, Viola, für den besten Jazz, Soul und Blues.

Ganz neuer Sound, MF Roberts mit Show Us The Way. Und wir springen jetzt von brandneuem Soul zurück ins Jahr 1962 zu einem Musiker, der den Beinamen The Velvet Fog trug, der samtige Nebel. Mel Tormé, er war ein echtes Multitalent, nicht nur Sänger und Pianist, sondern auch Komponist. Hier ist seine unverwechselbare, weiche Stimme. Mel Tormé mit Right Now auf Ella. Schönen guten Morgen zusammen.

Can I Walk With You? Wunderbar sanftes Soul von India Ari. Kurz vor 9:30 bei Ella. Wir schauen gleich wieder auf die Nachrichten und bringen euch alle wichtigen News des Morgens. Vorher John Reagan mit 100 Days of Ella. Für den besten Jazz, Soul und Blues.

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6: Ich bin Jerome Nussbaum. Leipzig steht nach der Amokfahrt eines Mannes durch eine Einkaufsmeile unter Schock. Er konnte noch am Abend festgenommen werden. Inzwischen ist auch mehr über die Opfer bekannt. Es gibt 2 Tote, eine 63-jährige Frau und einen 77-jährigen Mann. Die Frau soll sich nach Zeugenaussagen noch auf dem Dach des Wagens festgehalten und beim Zusammenstoß mit einem Poller am Ende der Einkaufsmeile heruntergeschleudert worden sein. Auch 3 Schwerverletzte und rund 15 weitere Verletzte sind bestätigt. Leipzigs Feuerwehrchef Axel Schuh reagierte in der ARD fassungslos.
7: Wir konnten sehr schnell medizinisch versorgen, konnten die Verletzten betreuen. Nichtsdestotrotz ist es natürlich eine Tat, die betroffen macht, die mich betroffen macht, die aber auch insbesondere die Kolleginnen und Kollegen, die direkt vor Ort helfen, betroffen macht.
6: Bei dem festgenommenen Fahrer handelt es sich um einen 33-jährigen Deutschen. Die Ermittler gehen nicht von einem Anschlag aus. Nach ARD-Informationen soll der Mann kurz vor der Tat aus einer Psychiatrie entlassen worden sein. Auch dieses Thema beschäftigt uns heute. Der geplante Truppenabzug der USA trifft Bayern. Rund 5000 US-Soldaten sollen demnach den Standort Vilseck in der Oberpfalz verlassen. Sie gehören zu einer schnellen Eingreiftruppe, die innerhalb weniger Tage weltweit einsatzbereit ist und die Ostflanke der NATO absichert.
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6: In Berlin hat sich erstmals eine Frau mit Mpox angesteckt. Das Landesamt für Gesundheit und Soziales spricht nach der zuletzt ausgewerteten Woche bis zum 26. April von der höchsten wöchentlich übermittelten Fallzahl seit dem großen Ausbruch 2022 mit 11 neu gemeldeten Infektionen. Zur Eindämmung der Newcastle-Krankheit haben weitere Landkreise in Brandenburg Geflügelausstellungen verboten. Allgemeinverfügungen gelten ab sofort für Teltow-Fläming sowie die Prignitz und Ostprignitz-Ruppin. Nach dem tödlichen Messerangriff am Humboldt-Forum in Berlin beginnt heute der Prozess gegen 7 Angeklagte. 4 müssen sich wegen Totschlags verantworten. Ein 20-jähriger Syrer war durch Messerstiche im vergangenen September ums Leben gekommen. In Brandenburg hat es im vergangenen Jahr deutlich mehr Datenschutzbeschwerden gegeben. Knapp 1600 gingen bei der Datenschutzbeauftragten ein, rund 10% mehr als im Vorjahr. Dabei ging es in Potsdam in 431 Fällen um Videoüberwachung. Die aktuellen Temperaturen: Berlin am Alex und am Funkturm 15 Grad und Potsdam am Stadtschloss ebenfalls 15 Grad. Heute ziehen einige Wolken über uns hinweg. Es kann regional auch

Der große Oscar Peterson mit Wave war das. Gleich sprechen wir hier über das Highlight des heutigen Abendprogramms hier in Berlin. Wir gönnen uns vorher aber noch Earth and Out mit There's Nothing Above Music and Love auf Ella. Guten Morgen.

das ist doch brasilianische Lebensfreude pur. Edu Lobo, Romero Lobambo und Mauro Senise waren das. Ein ganz großes Highlight steht heute Abend in der Philharmonie an. Der schwedische Mr. Red Horn, Posaunist Nils Landgren, feiert seinen 70. Geburtstag. Mit dabei ist eine Riege fantastischer Gäste und Musiker unter dem Banner Jazz at Berlin Philharmonic. Leider ist das Konzert im großen Saal offiziell schon längst ausverkauft, aber oft lohnt sich ja ein Blick in den offiziellen Ticket-Zweitmarkt oder ein Versuch an der Abendkasse für letzte Restkarten. Ich drücke euch da die Daumen. Wir machen es uns jetzt musikalisch gemütlich und hoffen auf einen lovely day. Hier ist Jill Scott auf Ella für den besten Jazz, Soul und Blues.

Einfach zeitlos und wunderschön, Nat King Cole, Let There Be Love. Wir begleiten dich durch den Arbeitstag mit entspannter Musik und den Nachrichten, damit du weißt, was wichtig ist an diesem 5. Mai. Gleich um 9 ist es wieder soweit. Jetzt aber erstmal frische Energie aus Memphis. Hier sind Southern Avenue mit Found a Friend in You auf Ella.

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4: Ich bin Jerome Nussbaum. Die Berliner Polizei ist in der Nacht zu einem Großeinsatz nach Schöneberg ausgerückt. In der Yorkstraße waren Schüsse gefallen. Ein Unbekannter zielte demnach mehrmals auf einen 44-jährigen Mann. Das Opfer wurde notoperiert, schwebt laut Polizei aber offenbar weiter in Lebensgefahr. Der Täter konnte auch mit einem Hubschrauber nicht gefunden werden. In Potsdam geht der Wiederaufbau des Garnisonkirchturmes in die letzte Phase. Die noch fehlende rund 30 Meter hohe Turmhaube soll ab dem Mittag direkt neben dem Gebäude zusammengesetzt und später nach oben gehoben werden. Der neu errichtete Turm selbst ist schon seit vorletztem Jahr geöffnet. Nach der Todesfahrt eines Autofahrers quer durch die Leipziger Innenstadt können die Ermittler einen Anschlag ausschließen. Der 33-jährige Fahrer ließ sich laut den Behörden widerstandslos festnehmen. Er soll nach ARD-Informationen kurz vorher aus einer Psychiatrie entlassen worden und schon Polizei bekannt gewesen sein. Leipzigs Oberbürgermeister Jung:
5: Wir beklagen 2 Tote, momentan 3 Schwerverletzte und viele weitere Verletzte. Man findet gar nicht die richtigen Worte für diese fürchterliche Amokfahrt.
4: Bei den Toten handelt es sich um eine 63-jährige Frau und einen 77-jährigen Mann. Gegen den Amokfahrer wird wegen zweifachen Mordes und mehrfachen versuchten Mordes ermittelt. Die Ukraine schließt sich einer zweitägigen Waffenruhe mit Russland an. Die hatte Moskau für den 8. und 9. Mai angekündigt, rund um die Gedenkfeier zum Weltkriegsende. Der ukrainische Präsident Zelensky erklärte, sein Land werde schon am 6. Mai, also morgen, eine Feuerpause beginnen. Menschliches Leben sei wertvoller als die Feier irgendeines Jahrestages, sagte er. Kiew meldet derweil nach einem russischen Raketenangriff gestern in der Region Kharkiv erneut 7 Tote und zahlreiche Verletzte. Bundeskanzler Merz hat die neuen Angriffe im Iran-Krieg verurteilt. Die Führung in Teheran müsse aufhören, die Region und die Welt als Geisel zu nehmen, schreibt er in den sozialen Medien. Außerdem forderte er den Iran auf, die Straße von Hormuz nicht weiter zu blockieren und stattdessen an den Verhandlungstisch zurückzukehren. Gestern wurde von der wichtigen Öltransportroute gegenseitiger Beschuss gemeldet. US-Präsident Trump hatte vorher angekündigt, festsitzenden Schiffen Geleitschutz für die Durchfahrt zu geben. Später griff der Iran als Reaktion in den Vereinigten Arabischen Emiraten wieder Ölanlagen an, die daraufhin in Brand gerieten. Die aktuellen Temperaturen: Berlin am Alex und am Funkturm 15 Grad und Potsdam am Stadtschloss ebenfalls 15 Grad. Heute ziehen einige Wolken über uns hinweg. Es kann regional auch immer wieder Regen geben. Örtlich sind ab dem Nachmittag kräftige Gewitter mit Starkregen möglich. Die Höchstwerte liegen zwischen 15 und 21 Grad. Morgen geht es mit vielen Wolken weiter, gebietsweise auch mit Regen. Auch Gewitter kann es wieder geben, dann bei Höchstwerten zwischen 12 und 16 Grad im Berliner Raum um 13.
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Guten Morgen, ich bin Chris Hedrich. Was war das für ein Auftakt in diese Stunde? Das Vocal Trio Lambert, Hendrix und Ross mit dem Jazzklassiker Moanin' aus dem Jahr 1959. Und jetzt schalten wir den Gang höher in Sachen Feel Good Sound. Seit über 40 Jahren ist diese Band das Maß aller Dinge, wenn es um Acid Jazz und Funk geht. Hier ist einer ihrer ganz großen Hits aus den 90ern, Incognito mit Everyday auf Ella für den besten Jazz, Soul und Blues.

neuer Jazz aus London, Ife Ogunjobi mit E Street Market. Und jetzt blicken wir kurz mal nach New York, denn da wurde auf den Tag genau heute vor 135 Jahren Musikgeschichte geschrieben. Am 5. Mai 1891 wurde die Carnegie Hall, eins der weltweit berühmtesten Konzerthäuser, eröffnet. Damals stand Tschaikowski höchstpersönlich am Dirigentenpult. Das erste Jazzkonzert fand dann im Jahr 1938 statt. Benny Goodman stand auf der Bühne. Ein Ritterschlag für den Jazz, denn bis dahin war die Carnegie Hall ausschließlich ein Tempel für klassische Musik. Dass da eine Jazzband aufgetreten ist, war eine echte Sensation und ein Riesenschritt zur Anerkennung des Jazz als ernstzunehmende Kunst. Und auch er ist dort schon mehrfach aufgetreten. Hier ist Gilberto Gil mit Palco.

Guten Morgen, hier ist Ella. Kurz vor 9:30, in ein paar Minuten bringen wir dich auf den neuesten Stand mit den Nachrichten für Berlin, Brandenburg, Deutschland und die Welt. Ist aber noch ein bisschen Zeit und die nutzen wir für richtig guten Vibe im Radio. Hier ist der unverkennbare Sound von Earth, Wind & Fire mit On Your Face auf Ella.

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4: Ich bin Jerome Nussbaum. Leipzig steht nach der Amokfahrt eines Mannes durch eine Einkaufsmeile unter Schock. Er konnte noch am Abend festgenommen werden. Inzwischen ist auch mehr über die Opfer bekannt. Es gibt zwei Tote, eine 63-jährige Frau und einen 77-jährigen Mann. Die Frau soll sich nach Zeugenaussagen noch auf dem Dach des Wagens festgehalten und beim Zusammenstoß mit einem Poller am Ende der Einkaufsmeile heruntergeschleudert worden sein. Auch 3 Schwerverletzte und rund 15 weitere Verletzte sind bestätigt. Leipzigs Feuerwehrchef Axel Schuh reagierte in der ARD fassungslos.
5: Wir konnten sehr schnell medizinisch versorgen, konnten die Verletzten betreuen. Nichtsdestotrotz ist es natürlich eine Tat, die betroffen macht, die mich betroffen macht, die aber auch insbesondere die Kolleginnen und Kollegen, die direkt vor Ort helfen, betroffen macht.
4: Bei dem festgenommenen Fahrer handelt es sich um einen 33-jährigen Deutschen. Die Ermittler gehen nicht von einem Anschlag aus. Nach ARD-Informationen soll der Mann kurz vor der Tat aus einer Psychiatrie entlassen worden sein. Auch dieses Thema beschäftigt uns heute. Der geplante Truppenabzug der USA trifft Bayern. Rund 5000 US-Soldaten sollen demnach den Standort Vilseck in der Oberpfalz verlassen. Sie gehören zu einer Stelleneingreiftruppe, die innerhalb weniger Tage weltweit einsatzbereit ist und die Ostflanke der NATO absichert.
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4: Vor dem Berliner Landgericht beginnt der Prozess zu mehreren Diebstählen von Bronzestatuen aus öffentlichen Parks und von Friedhöfen. Ein älteres Ehepaar muss sich dafür verantworten, ebenso ein 56-Jähriger wegen Hehlerei. In einer Fabrik in Brieselang im Havelland ist am Abend ein chemischer Stoff ausgetreten und hat einen Gefahrguteinsatz der Feuerwehr ausgelöst. 3 Menschen kamen danach ins Krankenhaus. Berlins regierender Bürgermeister Wegner stellt am Nachmittag mit Innensenatorin Spranger das Konzept für Berlins Olympiabewerbung vor. Dabei sollen auch konkrete Ideen für die Gestaltung öffentlicher Räume präsentiert werden, darunter für das Brandenburger Tor. Bahnkunden auf der Linie RE1 zwischen Fürstenwalde und Erkner müssen in den kommenden Nächten bis Freitag mit Zugausfällen rechnen, jeweils zwischen 21 und 5 Uhr. Die aktuellen Temperaturen: Berlin am Alex und am Funkturm 15 Grad und Potsdam am Stadtschloss ebenfalls 15 Grad. Heute ziehen einige Wolken über uns hinweg. Es kann regional auch immer wieder Regen geben. Örtlich sind ab dem Nachmittag kräftige Gewitter mit Starkregen möglich. Die Höchstwerte liegen zwischen 15 und 21 Grad. Morgen geht es mit vielen Wolken weiter, gebietsweise auch mit Regen. Auch Gewitter kann es wieder geben, dann bei Höchstwerten zwischen 12 und 16 Grad im Berliner Raum um 13.

Guten Morgen, hier ist Ella mit einem kurzen Blick in den Kalender und der verrät, wir haben heute den 5. Mai. Da gibt es natürlich auch ein paar Menschen, die wir heute besonders feiern dürfen. Herzliche Glückwünsche zum Namenstag gehen raus an alle, die Gotthard heißen oder Sigrid oder Jutta. Und wenn ihr jemand mit diesem Namen im Büro sitzen habt, ich würde einen Kaffee ausgeben. Wir machen jetzt weiter mit einem Musiker aus Liverpool, der den Soul der 60er ganz wunderbar ins Hier und Jetzt holt. Hier ist MT Jones auf Ella mit I Don't Understand.

Joe Sample war das mit Spellbound, einfach zeitlos gut. Kurz vor 10 schon wieder, Zeit für eure Abendplanung. Wer es intensiv mag, in der Kunstfabrik Schlot gibt's ab 21 Uhr Hysteric Cool Jazz mit der Formation Nightshade. Deutlich größer wird heute in der Philharmonie gefeiert. Posaunist Nils Landgren wird 70 Jahre alt. Das Konzert ist offiziell ausverkauft, aber probiert euer Glück unbedingt mal an der Abendkasse oder im offiziellen Zweitmarkt. 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Jenseits aller Tango-Klischees. 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

für eine Kombination. Esperanza Spalding und Joe Lovano waren das. Can't Help It. Ich verabschiede mich schon wieder für heute. Ella begleitet dich aber natürlich weiter durch den Tag. Ab 10 Uhr übernimmt mein Kollege Erik Sommer. Ich bin Chris Hedrich, hab einen schönen Dienstag. Wir hören uns morgen ab 6. Bye, bye.

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5: Ich bin Jerome Nussbaum. Vor dem Berliner Landgericht müssen sich seit heute 7 Angeklagte für einen tödlichen Messerangriff am Humboldt-Forum verantworten. Ein 20-jähriger Syrer war im vergangenen September durch mehrere Stiche ums Leben gekommen. 4 der Beschuldigten wird Totschlag vorgeworfen. Die anderen sind wegen gefährlicher Körperverletzung, Landfriedensbruchs und Beteiligung an einer Schlägerei angeklagt. Der Betriebsrat der LEAG hat die Bundesregierung aufgefordert, in der Lausitz ein neues Gaskraftwerk zu bauen. Die geplante Kraftwerkstrategie der schwarz-roten Koalition benachteilige ostdeutsche Standorte wie das Kraftwerk Schwarze Pumpe, heißt es in einem offenen Brief. Besonders der sogenannte Südbonus für Anlagen in Süddeutschland mache faire Ausschreibungen unmöglich. Nach der Amokfahrt mit 2 Toten in Leipzig muss der festgenommene Fahrer heute zu einem Haftrichter. Bei ihm handelt es sich um einen 33-Jährigen, der nach Medienberichten aus dem Raum Leipzig stammen soll.
6: Er soll demnach noch bis vorgestern in einer Psychiatrie gesessen haben. Es heißt auch, er sei der Polizei schon bekannt gewesen. Der Mann hatte sich nach der Tat in der Leipziger Innenstadt widerstandslos festnehmen lassen. Eine 63-jährige Frau und ein 77-jähriger Mann kamen ums Leben. 3 Menschen wurden schwer verletzt. Etwa 50 weitere mussten danach betreut werden, weil sie das Geschehen aus nächster Nähe miterlebt haben. Darunter waren auch Kinder. Ulrike Klein, Redaktion.
5: Bundesverkehrsminister Schnieder schließt offenbar nicht aus, die Steuersenkung auf Benzin und Diesel zu verlängern. Er sagte dem Redaktionsnetzwerk Deutschland, man behalte die Lage im Blick und schaue, was erforderlich sei, damit das Tanken für alle bezahlbar bleibe. Er verwies darauf, dass einzelne Branchen und Verkehrsteilnehmer auf das Auto oder den LKW angewiesen sind. Insofern sei das ein wichtiges Signal und der Tankrabatt eine richtige Entscheidung. Das Bundeskartellamt hatte die Mineralölkonzerne gestern deutlich ermahnt. Seit Senkung der Mineralölsteuer zum 1. Mai sanken die Spritpreise demnach im Schnitt um 12 Cent, nicht um 17 Cent, wie von der Bundesregierung beschlossen. In China ist eine große Feuerwerksfabrik explodiert. In der Provinz Hunan kamen dabei mindestens 21 Menschen ums Leben. Mehr als 60 weitere wurden nach Fernsehberichten verletzt. Die Leitung des Unternehmens sei festgenommen worden. Die Unglücksursache ist bisher nicht bekannt. In China wird ein Großteil der weltweit verkauften Feuerwerkskörper hergestellt. Die aktuellen Temperaturen: Berlin am Alex und am Funkturm 15 Grad und Potsdam am Stadtschloss ebenfalls 15 Grad. Heute ziehen einige Wolken über uns hinweg. Es kann regional auch immer wieder Regen geben. Örtlich sind ab dem Nachmittag kräftige Gewitter mit Starkregen möglich. Die Höchstwerte liegen zwischen 15 und 21 Grad. Morgen geht es mit vielen Wolken weiter, gebietsweise auch mit Regen. Auch Gewitter kann es wieder geben, dann bei Höchstwerten zwischen 12 und 16 Grad im Berliner Raum um 13.
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Berlins neuer Kultursenator und bleibender Finanzsenator Stefan Evers hat angekündigt, künftig häufiger ins Theater gehen zu wollen. Ich kündige an, künftig häufiger ins Radio gehen zu wollen. Und heute hat es schon mal geklappt. Läuft also mit den bekannten Neu-Dienstags-Vorsätzen. Hier ist Erik Sommer bei Ella. Ich freue mich auf den gemeinsamen Vormittag. Auf geht's!

könnte ich mich reinlegen. Würde man bei mir in meiner rheinischen Heimat zu Etta James, The Man I Love und dieser samtene Stimme sagen. Hier bei Ella, fühl den besten Jazz, Soul und Blues und ich freue mich sehr auf diesen Vormittag gemeinsam mit euch, wo wir nämlich auch einen Ausflug machen im Grunde in das, ja, das Rheinland Südamerikas. Ich hoffe, der Vergleich ist mir gestattet. Wir gehen nach Argentinien und zu Lili Dahab.

ganz tolle Sängerin aus Argentinien, im Grunde die Botschafterin für argentinische Jazzmusik hier bei uns in Berlin und in ganz Deutschland. Und ich habe mit ihr gesprochen und ihrem musikalischen wie auch sonst Partner Bene Apadanier, dem Ausnahmepianisten. Denn die zwei spielen gemeinsam mit ihrer Band am Wochenende im A-Train in Charlottenburg. Und darüber wollte ich mit ihnen sprechen, aber eben auch über diesen Job als Botschafterin, über das Spiel zwischen Klischee und Authentizität, wenn es um Musik geht, denn natürlich hat Argentinien deutlich mehr zu bieten als Piazzolla und den Tango. Wir haben über Komposition, Arrangement gesprochen, über all ganz viele Themen und Ausschnitte davon hören wir heute bei mir in der Sendung mit ganz viel Musik garniert von den beiden, von 12 bis 1, von Lili Dahab und Bene Apadanier. Freue mich sehr drauf, auf den Vormittag hier bei Ella für den besten Jazz, Soul und Blues. Wie schön, dass wir den schwülsten Vormittag des Jahres gemeinsam begehen.

Worshipped and fell auch noch in love. And Peebles ist also erst ausgerutscht, dann noch gestolpert und dann auch noch gefallen in die Liebe hinein. Im Grunde also die Adjektivkomparation eines gelungenen Vormittags. Adjektivkomparation, also Steigerung vom Wie-Wort. Hallo Klasse, hier ist Ella.

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Klingt nach einer alten, knisternden Platte, ne? Hier bei Ella. Ist es aber nicht. Ganz modern. Jamie Cullum, Get Your Way mit elektrischer Produktionsmagie. Haben sie aber dieses Knistern da draufgepackt. Dadurch klingt das Ganze Vintage, Retro. Vor allem ist es aber sicher. Auch hier bei uns im Studio. Weil das ist echt immer wahnsinnig nervig, wenn hier im Studio früher bei so Platten, wenn es dann aufgehangen hat und dann wieder von vorne anfing. Das war echt total doof. So, jetzt aber. Entschuldigung. Das war echt total doof. Bist du ruhig jetzt?

Auf dem Weg in den Sender heute Morgen hier zu Ella für den besten Jazz, Soul und Blues bin ich am Gehwegrand an so einer zu verschenken Box vorbeigelaufen. Kennt ihr auch noch, ne? Früher hat man seinen ganzen alten Krempel irgendwie bei eBay versteigert, Müllkippe oder zumindest mal Tante Erika geschenkt. Heute legt man es in einen Umzugskarton, schreibt zu verschenken drauf und hofft, dass es schon irgendwer nimmt. Und ich habe dann so reingeschaut und gesehen, cool. Ein Buch über Kreditgenossenschaften in Westeuropa. Kleingedruckt und sehr dick. Und da habe ich gedacht, wer soll das nehmen? Naja, ich habe jedenfalls ein neues Buch, was ich meiner Tante schenke und würde gern nach diesem Prinzip jetzt in den kommenden 3,5 Stunden euch ein bisschen hier eine Zu-Verschenken-Box bereitlegen, aber wirklich mit guten Nummern und ihr könnt euch draus bedienen in den kommenden 3,5 Stunden zum Beispiel bei uns noch George Benson, Gabriele Cavazza, die Eilie Brothers oder auch Melody Gadeau.

Da, da, da. Wahnsinn. Die Lautsprecher hier im Studio sind durchlüftet. Ich hoffe, bei euch auch. Hier ist Ella, viel den besten Jazz, Soul und Blues. Schönen Dienstagvormittag zusammen, an dem wir jetzt ein wenig für ausgleichende Gerechtigkeit sorgen. Nicht, dass wir noch zu optimistisch und euphorisch werden. Es wird Zeit für eine, wie man bei mir zu Hause sagen würde, Schnulze am Rörophon.

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1: Ich bin Jerome Nussbaum. Vor dem Berliner Landgericht müssen sich seit heute 7 Angeklagte für einen tödlichen Messerangriff am Humboldt-Forum verantworten. Ein 20-jähriger Syrer war im vergangenen September durch mehrere Stiche ums Leben gekommen. 4 der Beschuldigten wird Totschlag vorgeworfen. Die anderen sind wegen gefährlicher Körperverletzung, Landfriedensbruchs und Beteiligung an einer Schlägerei angeklagt. Der Betriebsrat der LEAG hat die Bundesregierung aufgefordert, in der Lausitz ein neues Gaskraftwerk zu bauen. Die geplante Kraftwerkstrategie der schwarz-roten Koalition benachteilige ostdeutsche Standorte wie das Kraftwerk Schwarze Pumpe, heißt es in einem offenen Brief. Besonders der sogenannte Südbonus für Anlagen in Süddeutschland mache faire Ausschreibungen unmöglich. Nach der Amokfahrt mit 2 Toten in Leipzig muss der festgenommene Fahrer heute zu einem Haftrichter. Bei ihm handelt es sich um einen 33-Jährigen, der nach Medienberichten aus dem Raum Leipzig stammen soll.
2: Er soll demnach noch bis vorgestern in einer Psychiatrie gesessen haben. Es heißt auch, er sei der Polizei schon bekannt gewesen. Der Mann hatte sich nach der Tat in der Leipziger Innenstadt widerstandslos festnehmen lassen. Eine 63-jährige Frau und ein 77-jähriger Mann kamen ums Leben. 3 Menschen wurden schwer verletzt. Etwa 50 weitere mussten danach betreut werden, weil sie das Geschehen aus nächster Nähe miterlebt haben. Darunter waren auch Kinder. Ulrike Klein, Redaktion.
1: Bundesverkehrsminister Schnieder schließt offenbar nicht aus, die Steuersenkung auf Benzin und Diesel zu verlängern. Er sagte dem Redaktionsnetzwerk Deutschland, man behalte die Lage im Blick und schaue, was erforderlich sei, damit das Tanken für alle bezahlbar bleibe. Er verwies darauf, dass einzelne Branchen und Verkehrsteilnehmer auf das Auto oder den LKW angewiesen sind. Insofern sei das ein wichtiges Signal und der Tankrabatt eine richtige Entscheidung. Das Bundeskartellamt hatte die Mineralölkonzerne gestern deutlich ermahnt. Seit Senkung der Mineralölsteuer zum 1. Mai sanken die Spritpreise demnach im Schnitt um 12 Cent, nicht um 17 Cent, wie von der Bundesregierung beschlossen. In China ist eine große Feuerwerksfabrik explodiert. In der Provinz Hunan kamen dabei mindestens 21 Menschen ums Leben. Mehr als 60 weitere wurden nach Fernsehberichten verletzt. Die Leitung des Unternehmens sei festgenommen worden. Die Unglücksursache ist bisher nicht bekannt. In China wird ein Großteil der weltweit verkauften Feuerwerkskörper hergestellt. Die aktuellen Temperaturen: Berlin am Alex und am Funkturm 15 Grad und Potsdam am Stadtschloss ebenfalls 15 Grad. Heute ziehen einige Wolken über uns hinweg. Es kann regional auch immer wieder Regen geben. Örtlich sind ab dem Nachmittag kräftige Gewitter mit Starkregen möglich. Die Höchstwerte liegen zwischen 15 und 21 Grad. Morgen geht es mit vielen Wolken weiter, gebietsweise auch mit Regen. Auch Gewitter kann es wieder geben, dann bei Höchstwerten zwischen 12 und 16 Grad, im Berliner Raum um 13.
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Diana Krall ist Almost Blue und ich bin, nachdem hier gerade eben Wetter und Nachrichten und vorher die Werbung lief und ich so ein bisschen mal durch den Innenhof bei uns gelaufen bin, hier bei Ella, almost komplett durchnässt. Ganz schön schwül, meine Güte. Wir bringen uns hier gegenseitig in, Achtung, könnt ihr mitschreiben für den nächsten Büro-Smalltalk, Schwülitäten. Ja, ist geschenkt. Von mir an euch. Erik Sommer bin ich. Wie schön, dass wir diesen gemeinsamen Vormittag verbringen und das auch noch im gebotenen Abstand zueinander.

Brasilianischer Jazz ist das. Und brasilianischer Jazz gemischt mit lettischer Folkmusik ist das hier bei Ella.

0: Eva Strastina ist diese junge Jazz-Trompeterin, die das hier spielt und die übermorgen in der Kunstfabrik Schlot spielt. Liva Strastina, Mitte 20 und wirklich seit einigen Jahren macht sie sich einen regelrechten und großen Namen in der Berliner und europäischen Jazz-Szene. Inspiriert sowohl, das sagt sie immer, von Miles Davis wie Billy Joel oder auch Kendrick Lamar, dem Rapper. Das beweist zum einen eine ganz gute Bandbreite und zum anderen offensichtlich Eltern mit einem ganz guten Plattenregal. Liva Strastina spielt am Donnerstag, wie gesagt, also übermorgen ab 21 Uhr in der Kunstfabrik Schlot, mixt eben ganz wunderbar diesen brasilianischen Jazz mit ihren lettischen Volksmusik-Einflüssen, die sie da mitbringt. Ihre Familie kommt von dort und das ist wirklich ganz spannender und ganz moderner, frischer Jazz. Kein Wunder also, dass sie auch das Gütesiegel von Till Brönner bekommen hat, dem deutschen Jazz-Trompeter, der über sie sagt, ich zitiere, in ihrer Dringlichkeit eine echte Entdeckung für mich, wertvoll hingehen. So, darauf eine Fanfare. Danke.
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Chicago auf Ella. Ja, ist ja gut. Wir kommen nun zu einem Stück, das in einer U-Bahn-Station aufgenommen wurde in Mississippi. Und wer einmal hier in Berlin U-Bahn gefahren ist, kann sich schwer vorstellen, dass da was Gutes bei rumkommt. Ist es aber. Cassandra Wilson, Show Me Your Love.

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Während Amy Winehouse darauf wartet, dass ihre Tränen von alleine trocknen, kann ich euch ja sagen, was gleich so passiert hier bei Ella. Viel den besten Jazz, Soul und Blues, nämlich ganz spannende Einblicke und vor allem sehr, sehr schöne Musik von Lily Dahab und Bene Appadanier.

Rene Appendanier, Berliner Ausnahme-Jazz-Pianist, Freund dieses Senders und vor allem aber auch der musikalische und auch sonst so Partner von Lili Dahab, fulminante argentinische World-Jazz-Sängerin, so ein bisschen was wie die inoffizielle Botschafterin der argentinischen und aber auch seit ein paar Jahren generell lateinamerikanischen Jazz-Folklore-Musik hier bei uns in Berlin und in ganz Europa. Vor ein paar Jahren haben sie beispielsweise in der Philharmonie hier in Berlin gespielt. Jetzt am kommenden Wochenende zwei Abende lang, Freitag und Samstag im A-Train. Und ich habe ausführlich mit den beiden gesprochen über diesen Job als Botschafterin und Botschafter, über ihr Arrangieren zwischen Argentinien und Hamm, Westfalen, wo Bene Appendanier herkommt. Und gleich nach 12 hören wir einiges aus diesem Gespräch und dazu natürlich ganz viel Musik. Von Lili Dahab und Bene Appendanier gleich nach 12 hier bei Ella.

Guy J auf Ella, fühl den besten Jazz, Soul und Blues. Guy J, das sind Guy und Jay. Guy ist eine britische Soul-Sängerin, Jay der entsprechende Multi-Instrumentalist und Produzent dazu. Die beiden haben sich kennengelernt, als sie beide gekellnert haben in einem Café. Und dann nach Feierabend haben sie gemeinsam musiziert und recht schnell festgestellt, das ist dann doch lukrativer, selbst wenn man das Trinkgeld abzieht. Liebe Grüße an alle, die jetzt gerade noch als Barista im Café arbeiten und heute Abend schon wieder auf der Bühne stehen.

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5: Ich bin Jerome Nussbaum. Seit 2021 sind immer wieder Bronzestatuen aus öffentlichen Parks in Berlin und auch von Friedhöfen verschwunden. Heute hat vor dem Landgericht der Prozess gegen die mutmaßlichen Diebe begonnen. Angeklagt sind ein 68-jähriger Mann und seine 63 Jahre alte Frau. In 39 Fällen sollen sie Kunstobjekte gestohlen oder das Diebesgut von bislang unbekannten Tätern erworben haben. Mit angeklagt ist ein 59-jähriger wegen gewerbsmäßiger Hehlerei. Er soll gestohlene Skulpturen gekauft haben. Die Feuerwehr ist am Morgen zu einem Brand bei einem Entsorgungsbetrieb in Rüdersdorf ausgerückt. Mehrere hundert Tonnen Sperrmüll standen auf dem Gelände im Ortsteil Herzfelde in Flammen. Wodurch das Feuer ausgelöst wurde, ist noch nicht bekannt. Anwohner sollten wegen des starken Rauchs am Morgen Fenster und Türen geschlossen halten. Noch immer ist nach der tödlichen Amokfahrt ein Großteil der Leipziger Innenstadt abgesperrt. Die Polizei ist vor Ort im Einsatz. Für den Nachmittag ist ein Gedenken an die Opfer geplant. Eine Frau und ein Mann waren gestern ums Leben gekommen. Drei Menschen liegen schwer verletzt im Krankenhaus.
6: Der beschuldigte Fahrer kommt heute zu einem Haftrichter. Er soll vorgestern noch in einer Psychiatrie gesessen haben. Sein Motiv ist unklar. Sachsens Ministerpräsident Kretschmer wird später zu einer Andacht in der Leipziger Nikolaikirche erwartet. Auch die Thomaskirche bietet nach eigenen Angaben die Möglichkeit zum Trauern. In unmittelbarer Nähe war das Tatauto zum Stehen gekommen. Die von dem Fahrzeug erfasste Frau konnte dort nicht wiederbelebt werden. Ulrike Klein, Redaktion.
5: Das Münchner IFO-Institut kritisiert, dass der Tankrabatt in den ersten drei Tagen nur unvollständig an Autofahrer weitergegeben wurde. Bei Diesel hätten die Tankstellen von den 17 Cent Steuersenkung je Liter durchschnittlich 4 Cent weitergegeben, bei Superbenzin im Schnitt 12 Cent. Dabei wurde auch auf die Preisentwicklung in Frankreich geachtet. Es hieß, weil die Spritpreise am Markt schwanken, sei es schwierig zu beurteilen, ob eine Veränderung nur diesen Schwankungen folgt oder auf eine Maßnahme wie den Tankrabatt zurückzuführen ist. Es lasse sich besser sehen, wenn man die Preisänderung mit einem Land ohne eine solche Maßnahme vergleicht. Die aktuellen Temperaturen: Berlin am Alex und am Funkturm 17 Grad und 17 Grad jetzt auch in Potsdam am Stadtschloss. Einige Wolken ziehen über uns hinweg, regional ist immer wieder Regen möglich. Ab dem Nachmittag kann es dann auch kräftige Gewitter mit Starkregen geben, voraussichtlich mit Schwerpunkt am Abend in der Südhälfte Brandenburgs bis nach Berlin. Die Höchstwerte liegen zwischen 15 und 21 Grad. Morgen dann wieder viele Wolken, gebietsweise auch mit Regen, oft auch Starkregen. Auch Gewitter können wieder mit dabei sein, dann bei 12 bis 16. 10 Grad im Berliner Raum um 13 Grad maximal.
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0: Wäre Ihre Musik Mainstream, wäre die Welt, in der wir leben, eine bessere. Was ein Zitat. Oder willkommen bei Ella, fühl den besten Jazz, Soul und Blues. Dieses Zitat hat ein Musikkritiker mal über die Musik von Lili Dahab verfasst. Argentinische Jazz, World Jazz Sängerin, die seit einigen Jahren so ein bisschen was wie die inoffizielle Botschafterin argentinischer und lateinamerikanischer Jazzmusik ist. Hier bei uns in Berlin und in ganz Europa. Am kommenden Wochenende, am Freitag und Samstag, spielt sie im A-Train in Charlottenburg gemeinsam mit ihrem musikalischen Partner Bene Appadanier und der gemeinsamen Band. Und vorher haben die zwei ausführlich mit mir gesprochen. Das ganze Interview findet ihr auf ellaradio.de. Und es war wirklich sehr spannend. Wir haben zum Beispiel über diese Botschaft gesprochen, die Lilly da raussendet, und für sie fühlt sich das tatsächlich auch so an, Argentinien und die argentinische Musik weit über den Tango hinaus hier bei uns zu präsentieren und ja, die Botschafterin zu sein.
1: I feel very connected to my country. Really, it's for me going on stage.
2: Ich fühle mich sehr verbunden mit meinem Land, mit Argentinien, und finde es ganz toll, wenn ich dem Publikum mit der Musik auch mein Land zeigen kann. Und klar, dann passiert es schon, dass Leute mal denken, ach, das ist ja die Tango-Sängerin. Aber Argentinien hat viel mehr als Tango, Folklore, Jazz.
1: A lot of jazz as well in Argentina.
3: And what I... Again, I had to learn from Lily.
4: Und Tango ist wirklich sehr auf Buenos Aires begrenzt, wie ich von Lily gelernt habe. Außerhalb der Stadt gibt es das nicht. Es ist der Sound der Stadt.
3: If you leave Buenos Aires, there is no tango.
1: It's the sound of the city.
3: Ja, yeah, exaktamente.
0: Guck mal, wusste ich auch nicht. Viel zu lernen beim Gespräch mit Lily Dahab und Bene Appadanier. Die ganze Stunde hier gibt's noch Ausschnitte aus dem Gespräch. Das Komplette findet ihr online bei uns auf ellaradio.de. Und gleich auch Musik von den beiden. Zunächst aber die Vorband Michael Bublé.

0: So, und jetzt wollen wir auch Musik hören von Lilly Dahab und Bene Apadanier. Hallo bei Ella, fühl den besten Jazz, Soul und Blues. In dieser Stunde gibt es ja Musik und auch Geschichten von den beiden. Lilly Dahab, fulminante argentinische World-Jazz-Sängerin, die seit einigen Jahren hier in Berlin lebt und gemeinsam mit Bene Apadanier hier wirklich ganz tolle Musik erschafft. Bene Apadanier, der Berliner Ausnahme-Jazz-Pianist. Und zwar sind die zwei gemeinsam mit ihrer Band so ein bisschen was schon länger wie die inoffiziellen Botschafter der argentinischen Jazzmusik, weit über Klischees und Tangos hinaus. Vor ein paar Jahren hat Lilly dann aber ein Album veröffentlicht mit dem Titel, jetzt muss mein Spanisch mitspielen, Bajo un mismo cielo, auf Deutsch übersetzt unter dem gleichen Himmel, wo dann eben auch die Musikkulturen der anderen lateinamerikanischen Nachbarländer, Venezuela, Chile, Peru mit aufkam. Und im Interview hat sie mir verraten, wieso sie das gemacht hat.
1: Maybe it was the influence of the musicians I have around as well.
2: Wahrscheinlich haben mich meine Mitmusiker aus anderen Ländern beeinflusst und ich wollte dem Publikum zeigen, dass lateinamerikanische Musik auch ganz tiefe Wurzeln im Jazz hat und auch, dass man diese Hymnen, diese unantastbaren Stücke, dass man sie eben doch antasten kann, neue Arrangements machen und sie anders klingen lassen kann.
1: A new arrangement.
0: Das ganze Gespräch mit Lilly Dahab und Bene Apadanier könnt ihr nachhören auf ellaradio.de. Live erleben könnt ihr sie am Freitag und Samstag im A-Train in Charlottenburg und hören könnt ihr sie jetzt. Jetzt mit Bajo un mismo cielo. Ich bitte um Verzeihung.
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Nach Eddie Henderson sind wir zurück im lokal matadorischen Teil der Sendung hier bei Ella Fühl, dem besten Jazz, Soul und Blues. In dieser Stunde Geschichten und Musik von Lili Dahab, der argentinischen World Jazz Sängerin, die seit einigen Jahren hier in Berlin lebt und wirkt und gemeinsam mit ihrem Partner Bene Apadanier am Klavier und ihrer Band Freitag und Samstag im A-Train in Charlottenburg spielt. Darüber habe ich ausführlich mit den beiden gesprochen und einen Ausschnitt gibt es hier gleich nach zwei Stücken. Eins davon ebenso lokal matadorisch. Hier jetzt die Berliner Jazz-Sängerin Lisa Bassange. Catch hier auf Ella, eurem Sender, auch für die Berliner Jazz-, Soul- und Blues-Szene. Wie schön!

0: Wie schön, dass wir beieinander sind hier bei Ella. Fühl den besten Jazz, Soul und Blues. Jetzt noch einmal mit Musik und Geschichten von Lili Dahab, der wunderbaren, tollen argentinischen World Jazz Sängerin, die am Freitag und Samstag im A-Train in Charlottenburg spielt. Vorher habe ich ausführlich mit ihr und ihrem sowohl musikalischen als auch Lebenspartner Bene Apadanier gesprochen, der nämlich auch im A-Train mit dabei ist. Und wir haben ausführlich über ihre Herangehensweise an argentinische, an lateinamerikanische Musik und die Verbindung zum deutschen Publikum gesprochen. Das ganze Interview könnt ihr euch anhören auf ellaradio.de. Im Gespräch haben die zwei mir auch verraten, dass sie im Moment wieder an einem neuen Album arbeiten, auch komponieren, und dass das Konzert jetzt am Freitag und Samstag im A-Train da durchaus was mit zu tun hat.
1: What we do is to play them before.
2: Wir spielen die Stücke unserer Alben gerne vorher sehr viel live. Wie reagiert das Publikum? Was funktioniert gut? Was kann man ändern? All das testen wir auch am Wochenende im A-Train. Im Grunde ist das Publikum da, also ja, sind es die Ersten, die diese neue Musik hören.
0: Und dann könnt ihr sagen, ihr wart dabei, als das neue Material getestet wurde, wobei die zwei mir auch gesagt haben, auch ihre bisher schon veröffentlichten und wirklich tollen Lieder sind natürlich mit dabei. Zum Beispiel das, was wir jetzt hören von Lili Dahab hier bei Ella, fühl den besten Jazz, Soul und Blues, Flor de Lis.

0: Wie schön, oder? Fleur de Lis von Lilly Dahab. Fleur de Lis übersetzt die Lilie von Lilly Dahab. Na, wer da eins und eins zusammenzählen kann, landet bei zwei. Freitag und Samstag spielt sie im A-Train in Charlottenburg. Lilly Dahab auf Ella. Oder wie Profis sagen würden.
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0: Sag ich doch.

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6: Ich bin Jerome Nussbaum. Seit 2021 sind immer wieder Bronzestatuen aus öffentlichen Parks in Berlin und auch von Friedhöfen verschwunden. Heute hat vor dem Landgericht der Prozess gegen die mutmaßlichen Diebe begonnen. Angeklagt sind ein 68-jähriger Mann und seine 63 Jahre alte Frau. In 39 Fällen sollen sie Kunstobjekte gestohlen oder das Diebesgut von bislang unbekannten Tätern erworben haben. Mit angeklagt ist ein 59-jähriger wegen gewerbsmäßiger Hehlerei. Er soll gestohlene Skulpturen gekauft haben. Die Feuerwehr ist am Morgen zu einem Brand bei einem Entsorgungsbetrieb in Rüdersdorf ausgerückt. Mehrere hundert Tonnen Sperrmüll standen auf dem Gelände im Ortsteil Herzfelde in Flammen. Wodurch das Feuer ausgelöst wurde, ist noch nicht bekannt. Anwohner sollten wegen des starken Rauchs am Morgen Fenster und Türen geschlossen halten. Noch immer ist nach der tödlichen Amokfahrt ein Großteil der Leipziger Innenstadt abgesperrt. Die Polizei ist vor Ort im Einsatz. Für den Nachmittag ist ein Gedenken an die Opfer geplant. Eine Frau und ein Mann waren gestern ums Leben gekommen. Drei Menschen liegen schwer verletzt im Krankenhaus.
7: Der beschuldigte Fahrer kommt heute zu einem Haftrichter. Er soll vorgestern noch in einer Psychiatrie gesessen haben. Sein Motiv ist unklar. Sachsens Ministerpräsident Kretschmer wird später zu einer Andacht in der Leipziger Nikolaikirche erwartet. Auch die Thomaskirche bietet nach eigenen Angaben die Möglichkeit zum Trauern. In unmittelbarer Nähe war das Tatauto zum Stehen gekommen. Die von dem Fahrzeug erfasste Frau konnte dort nicht wiederbelebt werden. Ulrike Klein, Redaktion.
6: Das Münchner IFO-Institut kritisiert, dass der Tankrabatt in den ersten drei Tagen nur unvollständig an Autofahrer weitergegeben wurde. Bei Diesel hätten die Tankstellen von den 17 Cent Steuersenkung je Liter durchschnittlich 4 Cent weitergegeben, bei Superbenzin im Schnitt 12 Cent. Dabei wurde auch auf die Preisentwicklung in Frankreich geachtet. Es hieß, weil die Spritpreise am Markt schwanken, sei es schwierig zu beurteilen, ob eine Veränderung nur diesen Schwankungen folgt oder auf eine Maßnahme wie den Tankrabatt zurückzuführen ist. Es lasse sich besser sehen, wenn man die Preisänderung mit einem Land ohne eine solche Maßnahme vergleicht. Die aktuellen Temperaturen: Berlin am Alex und am Funkturm 17 Grad und 17 Grad jetzt auch in Potsdam am Stadtschloss. Einige Wolken ziehen über uns hinweg, regional ist immer wieder Regen möglich. Ab dem Nachmittag kann es dann auch kräftige Gewitter mit Starkregen geben, voraussichtlich mit Schwerpunkt am Abend in der Südhälfte Brandenburgs bis nach Berlin. Die Höchstwerte liegen zwischen 15 und 21 Grad. Morgen dann wieder viele Wolken, gebietsweise auch mit Regen, oft auch Starkregen. Auch Gewitter können wieder mit dabei sein, dann bei 12 bis 16 Grad, im Berliner Raum um 13 Grad maximal.
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dachte, wir landen hier ganz banal auf dem Grundton, der Tonika. Hat die Rechnung ohne Tony Bennett und die Kreuz 9 Major 7 Tritonus-Substitution bei Mondesschein gemacht. Hier ist Ella, fühl den besten Jazz, Soul und Blues. Gleich reden wir noch so ein bisschen über 251-Verbindungen und andere Sachen, die ich verstanden habe und endlich mal die blöden Mathe- und Sportjungs nicht. Vielleicht hören wir aber auch einfach gute Musik. Fang mit Ledisi und Gregory Porter an.

Und dann kam heute Vormittag noch eine traurige Meldung, über die wir jetzt sprechen wollen bei Ella Fühl den besten Jazz, Soul und Blues. Hallo, hier ist Erik Sommer am Dienstagnachmittag. Richard Hellenthal, genannt von vielen Musikerfreunden Richie, ist verstorben und das im Alter von 62 Jahren. Richard Hellenthal war einer der umtriebigsten Posaunisten, Sousaphonisten, Multiinstrumentalisten in der gesamtdeutschen Jazz-Szene, hat zusammengearbeitet unter anderem mit der NDR-Big Band, der HR-Big Band, RIAS-Big Band, zusammen mit dem Paul Kuhn-Orchester. Vergangene Woche hat er noch auf der Bühne gestanden bei Tom Gable auf Tour und unter anderem auch für Jeff Cascaro hat er gespielt. Eine ewig lange Liste, wir könnten ewig so weitermachen und alle sagten immer, Richard war eine Natur. Gewalt auf der Bühne, der nicht nur fulminant Posaune gespielt hat, sondern und alle, die mal ihn bei Tom Gable erlebt haben, auch wahnsinnig tief singen konnte. Jetzt ist der gebürtige Eifeler im Alter von 62 Jahren gestorben. Jeff Cascaro schreibt auf seiner Instagram-Seite dazu: Mach's gut, lieber Richie, ich werde dich sehr vermissen. Hier ist Ella am Dienstagnachmittag. Hallo.

Das ist diese Kompromisslosigkeit, weißt du, für die ich Nina Simone wirklich verehre. Love me or leave me. Lieb mich oder, ja, da ist die Tür. Hier ist vor allem Ella für den besten Jazz, Soul und Blues. Und wie schön, dass ihr euch für uns entschieden habt. Ich für meinen Teil würde mich in jedem Fall immer auch wieder für euch entscheiden. Und das sage ich nicht nur, weil ich das hier gerade vorhin aufgeschrieben habe.

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kurz bevor ich hier um 14 Uhr gleich das Feld und das Studio der Kollegin Petra Schwarz überlasse, gibt es noch einen Veranstaltungstipp für übermorgen. Da kommt Julian Large nach Berlin. Im Moment wahrscheinlich einer der prägendsten und am meisten beobachteten und Gott sei Dank auch gehörten Jazz-Gitarristen unserer Zeit, sowohl an der Akustikgitarre als auch manchmal im Akustik-Duo. Übermorgen spielt er in Huxleys neuer Welt. 20.30 Uhr geht's los hier bei uns in Berlin. Es gibt noch ein paar ganz wenige Restkarten. Ihr müsst euch allerdings sputen. So 3 Minuten 40 hättet ihr Zeit. Perfekt, um in der Zeit Opal von ihm zu hören. Julian Large jetzt hier auf Ella.

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0: Ich wünsche euch viel Spaß heute Abend. Also allen, die zu Nils Landgren gehen, in die Berliner Philharmonie und die noch Karten bekommen haben. Hier ist Ella, fühl den besten Jazz, Soul und Blues. Nils Landgren, der schwedische Jazz-Posaunist, Musiker, der Mann mit der roten Posaune, Weltstar, kommt heute nach Berlin, ist ja im Moment auf Geburtstagstour, 70 Jahre ist er geworden, Anfang des Jahres. Zu dem Anlass war er übrigens auch bei uns im Interview hier bei Ella, könnt ihr euch noch anhören auf unserer Homepage ellaradio.de, und heute Abend spielt er eben in der Berliner Philharmonie, restlos ausverkauft. Das Tolle an Nils Landgren ist ja, dass er nicht nur ein wunderbarer Musiker ist, sondern auch ein Förderer des Nachwuchs. Beispielsweise vergangene Woche war unser Album der Woche hier das Debütalbum vom Berliner Jazz-Gitarristen Alexander Rüß, und auf einem Stück, und zwar auf dem Stück Für Oper, hat es tatsächlich Alexander geschafft, Nils Landgren mit an Bord zu holen, hat er uns verraten.
1: Die einzige Person, die ich mir vorstellen könnte, die auf diesem Song noch mitspielt, wäre Nils. Ansonsten, und ich habe ihm auch damals gesagt, ich schicke dir das und mich würde es wahnsinnig freuen und ehren. Hörst dir doch mal an. Du darfst es ganz ehrlich entscheiden, weil ich möchte einfach nur, wenn du dich nicht darin siehst in dem Song, dann möchte ich auch gar nicht, dass du mitmachst, weil mir dieser Song auch ganz, ganz wichtig ist. Und kam direkt eine E-Mail zurück, mache ich sehr, sehr gerne. Schön. Let's go.
0: Ich bin mir ziemlich sicher, Alexander Rüß wird auch heute Abend in der Philharmonie sitzen bei Nils Landgren und seiner Geburtstagstour, die eben heute in Berlin Halt macht. Wir hören jetzt hier auf Ella, fühl den besten Jazz, Soul und Blues, eben jenes Für Oper von Alexander Rüß und Nils Landgren an der Posaune.

und mit dieser brandaktuellen Nummer von Billie Holiday hier auf Ella sag ich, Erik Sommer, tschüss, bis morgen. Erik Sommer, tschüss, bis morgen.

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7: Ich bin Sebastian Scharte. Berlins Innensenatorin Spranger hat nach einem weiteren Schusswaffenvorfall vor zunehmender Waffengewalt gewarnt. Sie forderte zudem strengere Regeln und mehr Maßnahmen gegen illegalen Waffenbesitz. Außerdem wolle sie härtere Strafen einführen. Nach dem Missbrauchsverdacht im Maßregelvollzug in Brandenburg an der Havel können die gekündigten ärztlichen Klinikchefs nun zurück auf ihre Posten zurückkehren. Laut dem Gesundheitsministerium reichten die Gründe für die Kündigungen vom vergangenen Dezember nicht aus. Hintergrund ist ein Missbrauchsverdacht gegen einen Insassen der Klinik für psychisch kranke Straftäter. Er soll sich in der Anstalt an einem minderjährigen Mädchen vergangen haben. Nach der mutmaßlichen Amokfahrt in Leipzig will die Stadt ihr Sicherheitskonzept für die Innenstadt auf den Prüfstand stellen. Der 33-jährige mutmaßliche Täter konnte gestern ungehindert in eine Fußgängerzone fahren. Begrenzungspoller fehlten an der Zufahrt. Die Polizei nahm den Mann fest. Bei dem Vorfall starben 2 Menschen, mehrere wurden schwer verletzt. Insgesamt sind rund 80 Menschen betroffen. Nach ARD-Informationen gibt es Hinweise auf eine psychische Erkrankung des Täters. Leipzig gedenkt der Opfer mit einem Kondolenzbuch, Trauerbeflaggung und einem Gottesdienst in der Nikolaikirche. Bundeskanzler Merz hat die iranischen Angriffe auf die Vereinigten Arabischen Emirate verurteilt.
8: Merz schrieb auf der Plattform X, Teheran müsse aufhören, die Region als Geisel zu nehmen. Er forderte den Iran außerdem auf, die Straße von Hormus nicht weiter zu blockieren. Zuvor hatte das iranische Militär die Emirate mit Drohnen und Raketen beschossen. In der Straße von Hormus soll es zudem zu Gefechten zwischen den USA und dem Iran gekommen sein. Timo Wiesner, Redaktion.
7: Bei den Hantavirus-Infektionen auf einem Kreuzfahrtschiff geht die Weltgesundheitsorganisation WHO von einer Übertragung zwischen Menschen aus. Diese Einschätzung veröffentlichte die Organisation heute in Genf. Ein solcher Infektionsweg galt bislang als selten. Das größte Risiko sehen Experten darin, dass sich Menschen über Ausscheidungen infizierter Nagetiere anstecken. Auf dem Schiff gibt es laut WHO bisher 7 bestätigte oder vermutete Fälle. 3 Passagiere sind gestorben, darunter ein Deutscher. Die aktuellen Temperaturen in Berlin Mitte am Alex und in Potsdam im holländischen Viertel 19 Grad. Heute gibt es viele Wolken, teilweise kann es regnen bei maximal 22 Grad. In der Nacht ist teils kräftiger Regen möglich, bei Tiefstwerten bis 8 Grad.
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hallo, herzlich willkommen an diesem Dienstagnachmittag hier bei uns, bei Ella, für den besten Jazz, Soul und Blues. Ich bin Petra Schwarz, eure Begleiterin an diesem Nachmittag, wie an jedem Nachmittag in der Woche hier bei Ella. Und ich freue mich auf die kommenden 4 Stunden mit ganz toller Musik. Das hier ist Tommy Schmidt, Insecure.

Miles Davis war das mit Tutu auf Ella für den besten Jazz, Soul und Blues. Ja, ihr bekommt ja bei uns regelmäßig Veranstaltungshinweise, womit ihr uns übrigens auch beglücken könnt. Also wenn ihr eine Veranstaltung habt, auf die wir hinweisen sollen, dann schreibt uns oder sprecht uns auf WhatsApp 08054 55 56. Dann schauen wir mal, ob wir das hier ins Programm nehmen können. Am Freitag dieser Woche, am 8. Mai, spielen im Quasimodo hier in Berlin Mama's Gun, die 2007 in London gegründete Band, die zwischen klassischem 70er-Jahres-Soul und modernem Pop und Funk daherkommt. Kritiker vergleichen ihren Sound oft mit Legenden wie Bill Withers, Marvin Gaye oder Steely Dan. Ja, und Mama's Gun haben ja besonders in Japan und Korea große Erfolge mit mehreren Nummer-1-Singles gehabt. Das Konzert am Freitag im Quasimodo ist schon fast ausverkauft, das heißt, ihr müsst euch sputen. Was ihr aber kriegt bei uns, ist ein Interview mit Mama's Gun. Und zwar am Donnerstag. Immer mittags gibt es bei uns die Interviews zwischen 12 und 13 Uhr. Mama's Gun dann im Interview mit Blick auf den Freitagabend. Und ich bin schon jetzt gespannt drauf. Auf alle Fälle hören wir sie hier. Joy, Mama's Gun, auf

Elvis Costello und Burt Bacharach mit The Long Division. Auf Ella, fühl den besten Jazz, Soul und Blues. Am 12. Mai gibt's einen Abend zum Geburtstag von Burt Bacharach. Er würde dann nämlich an dem Tag 98 Jahre alt werden, wäre er nicht vor kurzem gestorben. Aber Holger Samann und Andreas Albrecht gedenken des Mannes und gratulieren mit Liedern, Geschichten und Raritäten. Und Burt Bacharach hat ja einen Hit nach dem anderen geschrieben. Ich sage nur Raindrops Keep Falling on My Head. Und diverse andere. Die Veranstaltung am 12. Mai ist im C-Space in der Langhansstraße 86 hier in Berlin, Weißensee, sehr zu empfehlen. Ich hatte es ja schon gesagt, ich werde da sein und wenn ihr auch vorbeikommt, können wir uns bei der Gelegenheit mal persönlich kennenlernen. Ja, ihr seid weiter auf Ella und wir hören jetzt Chet Baker und es wird ganz ruhig.

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Esther Kaiser war das. Auf Ella. Fühl den besten Jazz, Soul und Blues. Weiter mit Petra Schwarz im Studio, die euch unter anderem die Average White Band versprechen kann für die kommende halbe Stunde oder Cancel Lang oder auch das hier.

Just the Two of Us auf Ella. Fühl den besten Jazz, Soul und Blues. Und irgendwie könnte man das möglicherweise auch für die beiden sagen, um die es jetzt im gewissen Sinne geht, wobei es vorwiegend um sie geht, um Lili Dahab. Er ist Bena Apadanier. Sie, Lili, ist Jazzsängerin aus Argentinien und sie hat deswegen der Liebe, in Klammern Bena Apadanier, Ausnahme-Jazz-Pianist hier aus Berlin, nach Berlin gezogen. Und wenn sie singt, klingt es so. Mika.

0: Familie aus Argentinien kommt, dort auch studiert hat und wie gesagt seit einiger Zeit in Berlin lebt, zusammen mit Bene Aperdanier. Sie gilt seit Jahren als die Botschafterin argentinischer Jazzmusik in Deutschland, weit über Klischees und den Tango hinaus. Ja, und sie spielt zusammen mit Bene und der Band der beiden am Freitag und Samstag im A-Train in Berlin. Und heute Mittag war sie bei meinem Kollegen Erik Sommer zu Gast im Studio und erklärt unter anderem, wie das so ist mit neuen Stücken, wie sie das machen, nämlich so.
1: What we do is to play them before. We like to see.
2: Wir spielen die Stücke unserer Alben gerne vorher sehr viel live. Wie reagiert das Publikum? Was funktioniert gut? Was kann man ändern? All das testen wir auch am Wochenende im A-Train. Im Grunde ist das Publikum da, also ja, sind es die Ersten, die diese neue Musik hören.
1: For them, it's pretty new.
0: Ja, das Ganze, wie gesagt, am Freitag und Samstag im A-Train hier in Berlin-Charlottenburg. Und das komplette Interview könnt ihr, wie alle unsere Interviews, natürlich auf unserer Website nachhören. ellaradio.de. Lili Dahab war das. Und jetzt hören wir hier die Average White Band. Pick up.

Till I Get It Right, womit die erste gemeinsame Stunde an diesem Dienstagnachmittag schon rum wäre, fast rum ist. Gleich ist es 3, dann gibt es das Neueste aus Berlin, Brandenburg, Deutschland und der Welt. Und bis dahin, Jill Scott, Golden.

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3: Ich bin Sebastian Scharte. Berlins Innensenatorin Spranger hat nach einem weiteren Schusswaffenvorfall vor zunehmender Waffengewalt gewarnt. Sie forderte zudem strengere Regeln und mehr Maßnahmen gegen illegalen Waffenbesitz. Außerdem wolle sie härtere Strafen einführen. Nach dem Missbrauchsverdacht im Maßregelvollzug in Brandenburg an der Havel können die gekündigten ärztlichen Klinikchefs nun zurück auf ihre Posten zurückkehren. Laut dem Gesundheitsministerium reichten die Gründe für die Kündigungen vom vergangenen Dezember nicht aus. Hintergrund ist ein Missbrauchsverdacht gegen einen Insassen der Klinik für psychisch kranke Straftäter. Er soll sich in der Anstalt an einem minderjährigen Mädchen vergangen haben. Nach der mutmaßlichen Amokfahrt in Leipzig will die Stadt ihr Sicherheitskonzept für die Innenstadt auf den Prüfstand stellen. Der 33-jährige mutmaßliche Täter konnte gestern ungehindert in eine Fußgängerzone fahren. Begrenzungspoller fehlten an der Zufahrt. Die Polizei nahm den Mann fest. Bei dem Vorfall starben 2 Menschen, mehrere wurden schwer verletzt. Insgesamt sind rund 80 Menschen betroffen. Nach ARD-Informationen gibt es Hinweise auf eine psychische Erkrankung des Täters. Leipzig gedenkt der Opfer mit einem Kondolenzbuch, Trauerbeflaggung und einem Gottesdienst in der Nikolaikirche. Bundeskanzler Merz hat die iranischen Angriffe auf die Vereinigten Arabischen Emirate verurteilt.
4: Merz schrieb auf der Plattform X, Teheran müsse aufhören, die Region als Geisel zu nehmen. Er forderte den Iran außerdem auf, die Straße von Hormuz nicht weiter zu blockieren. Zuvor hatte das iranische Militär die Emirate mit Drohnen und Raketen beschossen. In der Straße von Hormuz soll es zudem zu Gefechten zwischen den USA und dem Iran gekommen sein. Timo Wiesner, Redaktion.
3: Bei den Hantavirus-Infektionen auf einem Kreuzfahrtschiff geht die Weltgesundheitsorganisation WHO von einer Übertragung zwischen Menschen aus. Diese Einschätzung veröffentlichte die Organisation heute in Genf. Ein solcher Infektionsweg galt bislang als selten. Das größte Risiko sehen Experten darin, dass sich Menschen über Ausscheidungen infizierter Nagetiere anstecken. Auf dem Schiff gibt es laut WHO bisher 7 bestätigte oder vermutete Fälle. 3 Passagiere sind gestorben, darunter ein Deutscher. Die aktuellen Temperaturen in Berlin Mitte am Alex und in Potsdam im holländischen Viertel 19 Grad. Heute gibt es viele Wolken, teilweise kann es regnen bei maximal 22 Grad. In der Nacht ist teils kräftiger Regen möglich bei Tiefstwerten bis 8 Grad.
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Adderley war das mit Mercy, Mercy, Mercy. Auf Ella, fühl den besten Jazz, Soul und Blues. Ja, und wenn ich schon mal einen Blick vorauswerfe, dann habe ich Earth and Out, Norah Jones und Diana Ross für euch. Wir können uns also gemeinsam freuen auf diese halbe Stunde. Mein Name ist Petra Schwarz, freue mich weiter, eure Begleiterin zu sein und wünsche uns einen schönen, entspannten Nachmittag.

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0: Das war sie, Norah Jones auf Ella für den besten Jazz, Soul und Blues. Und irgendwie erkennt man ja diese sanfte, rauchige Stimme immer sofort, dazu der entspannte Sound überhaupt. Und Norah Jones klingt immer nach Norah Jones. Das ist eindeutig ein Kompliment. In einem Interview mit dem US-amerikanischen Sender CNN hat Norah Jones ihren Style einmal so beschrieben.
1: It's simple music. For simple people.
2: Es ist einfache Musik für einfache Leute. Nein, ehrlich, ich mag es einfach, wenn Musik simpel und zurücknehmend ist. Außerdem habe ich dann meine Stimme besser unter Kontrolle, wenn ich leiser singe. Ich mag es einfach nicht, wenn es immer lauter und wilder sein muss.
0: Also in der Ruhe scheint dann doch die Kraft zu liegen und die Schönheit. Ihr seid weiterhin bei Ella und hört Earth and Now, There's Nothing Above Music and Love. Ganz neu aus diesem Jahr.

Loves You Porgy, so heißt dieser Song aus der Oper Porgy und Bess von George und Ira Gershwin. Und ich frage mich schon ganz lange, warum dieses falsche Englisch hier angesagt ist. I Loves You Porgy. Ich habe in der Schule gelernt, das muss heißen I Love You Porgy. Jetzt habe ich mal nachgeguckt, das ist ein wahrscheinlich früherer afroamerikanischer Dialekt. Also, jetzt ist es klar, oder? Ihr seid weiter bei Ella. Fühlt den besten Jazz, Soul und Blues.

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5: Ich bin Sebastian Schade. Das Volksbegehren Berlin werbefrei steht kurz vor dem Scheitern. Laut der Initiative wurden bisher rund 30.000 Unterschriften abgegeben. Nötig wären etwa 175.000 für einen Volksentscheid. Die Sammelphase endet am Freitag. Ziel ist eine strengere Regulierung, vor allem digitaler Außenwerbung. In Frankfurt-Oder hat eine Frau am Morgen mutmaßlich zwei geparkte Autos in Brand gesetzt. Laut der Polizei bemerkte eine Zeugin das Feuer an einem Pkw, auch ein daneben stehender Wagen wurde beschädigt. Die Polizei verdächtigt eine 55-Jährige, sie war mit rund 2,2 Promille angetroffen worden.
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5: In Oranienburg haben sich eingeschleppte Fische, die Schwarzmeergrundeln, stark ausgebreitet. Wie die Märkische Oder-Zeitung berichtet, bedrohen sie das ökologische Gleichgewicht. Der Kreisanglerverband Oberhavel hat bei einer Aktion am Wochenende fast 9000 Tiere gefangen. Die aktuellen Temperaturen in Berlin Mitte am Alex und in Potsdam im holländischen Viertel 19 Grad. Heute gibt es viele Wolken, teilweise kann es regnen bei maximal 22 Grad. In der Nacht ist teils kräftiger Regen möglich bei Tiefstwerten bis 8 Grad.

Die großartige Amy Winehouse haben wir gerade gehört auf Ella. Fühl den besten Jazz, Soul und Blues. Weiter geht's hier mit wunderbarer Musik und mit Petra Schwarz im Studio, die ja weiterhin braune Augen hat. Brown Eyes, und die werden immer mal wieder besungen hier bei uns.

Till Brönner war das. I'll be seeing you aus dem Jahre 2008 und gehört habt ihr es auf Ella. Fühl den besten Jazz, Soul und Blues. 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Und hört mal, was ist das? Klingt nach dem Dave Brubeck Quartett und Take 5.

Gleich schlägt die Uhr 4, so hätte man früher gesagt, aber das ist lange her. Young Guns, Silver Fox haben uns bisher hier geführt und um 4 gibt es dann das Aktuelle aus Berlin, Brandenburg, Deutschland und der Welt auf Ella. Fühl den besten Jazz, Soul und Blues und nach dem Neuesten hören wir uns dann wieder. Freue mich jetzt schon.

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1: Ich bin Sebastian Schade. In Berlin ist die Zahl der Geburten im vergangenen Jahr auf einen neuen Tiefstand gesunken. Das teilte das Amt für Statistik Berlin-Brandenburg mit. Demnach wurden rund 33.000 Geburten registriert. Das waren etwa 5% weniger als 2024. In allen Bezirken gab es Rückgänge. Zugleich starben erneut rund 5.000 Menschen mehr, als geboren wurden. In Hoppegarten im Kreis Märkisch-Oderland ist ein Autofahrer bei einem schweren Unfall verletzt worden. Laut der Polizei verlor ein 57-Jähriger die Kontrolle über sein Fahrzeug und prallte gegen zwei Bäume. Die Straße war zeitweise gesperrt, der Mann kam ins Krankenhaus. Die Ursache wird noch ermittelt. Bundesverkehrsminister Schnieder hat um Geduld bei der Sanierung von Straßen und Schienen gebeten. Er sagte in Berlin, erste Schritte seien gemacht, sichtbare Erfolge würden aber erst in einigen Jahren folgen. Bis zum Ende der Wahlperiode sollen rund 170 Milliarden Euro in das Verkehrsnetz investiert werden. Die Deutsche Bahn kämpft weiter mit Verspätungen und verweist auf viele Baustellen. Konzernchefin Paller will die Lage zunächst stabilisieren. Vor der Militärparade in Russland am 9. Mai ist in Moskau der Zugang zum mobilen Internet eingeschränkt worden.
2: Nach Angaben des Kremls sollen die Maßnahmen vor möglichen ukrainischen Drohnenangriffen schützen. Telefongespräche bleiben aber möglich. Mehrere Unternehmen hatten zuvor Störungen bei ihren Diensten angekündigt. Seit Beginn des Ukraine-Kriegs hatte Russland die Internetkontrolle verschärft. Zuletzt gab es wiederholt Blockaden, die auch in regierungsnahen Kreisen kritisiert wurden. Die Militärparade am Samstag fällt wegen der Sicherheitslage in diesem Jahr kleiner aus. Ulrike Klein, Redaktion.
1: Nach den Gefechten zwischen Iran und den USA in der Straße von Hormus hat Pakistan beide Seiten zur Zurückhaltung aufgerufen. Premierminister Sharif forderte auf der Plattform X, die Waffenruhe müsse gewahrt werden. Nach US-Angaben wurden Angriffe abgewehrt und mehrere iranische Boote zerstört. Teheran widersprach dieser Darstellung. Der iranische Parlamentspräsident Ghalibaf kündigte weitere Angriffe an, falls die Blockade der Meerenge durchbrochen werde. Pakistan versucht weiter, zwischen beiden Seiten zu vermitteln und Gespräche voranzubringen. Die aktuellen Temperaturen in Berlin Mitte am Alex und in Potsdam im holländischen Viertel 19 Grad. Heute gibt es viele Wolken, teilweise kann es regnen bei maximal 22 Grad. In der Nacht ist teils kräftiger Regen möglich bei Tiefstwerten bis 8 Grad.
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Ich grüße euch ganz herzlich. Petra Schwarz weiterhin im Studio hier bei Ella. Für den besten Jazz, Soul und Blues. Kurt Elling haben wir gerade gehört. Wir haben dann M.T. Jones zum Beispiel noch in dieser halben Stunde oder Michael Bublé. Und jetzt kommt eine Frau, die wird mein Kollege Erik Sommer, der moderiert ja immer vor mir, also von 10 bis 14 Uhr, am nächsten Dienstag hier in Berlin live erleben. Und dann wird er natürlich von dem Konzert in der Uber-Arena, also mit Tausenden von Menschen, berichten. Ich bin mal sehr gespannt. Ja, und jetzt hören wir sie. Olivia Dean mit Nice to Each Other.

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1: Broadway and Beyond, so heißt das Album der Woche und kommt von Jeff Cascaro. Ein Mann, der damit Neuland betritt, nämlich zum ersten Mal widmet er sich den großen Klassikern des Great American Songbook. Allerdings auf seine sehr eigene Art, das ist ja wohl klar. Das Album ist inspiriert von Erinnerungen, von Verlust, von der eigenen Geschichte und von der Kraft der Musik als Zufluchtsort. Ja, und heute geht es darum, dass ihn diese Stücke schon ganz, ganz lange begleiten. Ein ganzes Leben lang, könnte man sagen, also schon Jahrzehnte. Frage also an Jeff Cascaro, wie hätte denn so ein Album früher geklungen?
2: Ich hätte es vor 20 Jahren nicht gemacht. Ich würde eher sagen, vor 30 Jahren.
3: Okay.
2: Ja, es wären viel mehr Solos passiert. Ich hätte viel mehr Scat-Solos gesungen und hätte geglaubt, dass das jetzt aber richtig toll ist. Mhm. Ja, dann hätte ich Trompete gespielt, ich hätte gesungen, es wäre ganz viel passiert und es wäre sehr doch eher weniger von diesen gechillten Momenten da gewesen.
1: Jeff Cascaro über sein Album Broadway and Beyond, das wir in dieser Woche als Album der Woche vorstellen. Und wir hören jetzt hier das allseits bekannte, aber in einer besonderen Interpretation daherkommende Werk Summertime, Jeff Cascaro.

Das ist Ella für den besten Jazz, Soul und Blues. Ich schmuggel mich jetzt mal kurz als Moderatorin zwischen zwei Weltstars. Das ist hier so bei Ella. Michael Bublé haben wir gerade gehört. Such a Night. Und bis zu den Nachrichten, bis zum regionalen Neuesten aus Berlin und Brandenburg, hören wir Dinah Crawl. Und dann bin ich auch schon wieder weg.

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5: Ich bin Sebastian Schade. In Berlin haben die DRK-Kliniken beschlossen, ihre Standorte in Mitte und Westend bis Ende 2028 zusammenzulegen. Laut dem DRK wird der Standort in Mitte geschlossen. Die rund 400 Beschäftigten sollen überwiegend nach Westend wechseln. Grund sei die Krankenhausreform. In Ahrensfelde im Kreis Barnim ist ein Transporter mit einem Linienbus zusammengestoßen. Laut Polizei wurden 7 Menschen leicht verletzt. Feuerwehr und Rettungskräfte waren im Großeinsatz. Die Straße war vollgesperrt. Der Sachschaden liegt bei rund 140.000 Euro. Die Ursache ist noch unklar.
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5: In Berlin wird ein Abschnitt der U-Bahn-Linie U5 wegen Bauarbeiten für 2 Monate gesperrt. Laut der BVG fahren zwischen Wuhletal und Hellersdorf ab kommenden Montag bis Anfang Juli keine Züge. Es wird ein Ersatzverkehr eingerichtet. Im Juli kommt es danach zwischen Kaulsdorf Nord und Hellersdorf zu weiteren Ausfällen. Die aktuellen Temperaturen in Berlin Mitte am Alex und in Potsdam im holländischen Viertel 19 Grad. Heute gibt es viele Wolken, teilweise kann es regnen bei maximal 22 Grad. In der Nacht ist teils kräftiger Regen möglich bei Tiefstwerten bis 8 Grad.

große Gefühle mit Van Morrison. Have I told you lately? Petra Schwarz weiterhin im Studio. Noch 1,5 Stunden haben wir gemeinsam an diesem wunderbaren Dienstagnachmittag mit entspannter Musik, mit toller Musik, zum Beispiel in dieser halben Stunde noch mit Jamie Cullum oder Jeff Goldblum and the Mildred Snitzer Orchestra, um euch ein bisschen schon mal heiß zu machen. Viel Spaß weiter mit Ella. Fühlt den besten Jazz, Soul und Blues.

Let's Stay Together mit Jimmy McGriff auf Ella. Fühl den besten Jazz, Soul und Blues. Und natürlich werden wir weiter beieinander sein an diesem Nachmittag auf Ella. Dieses Let's Stay Together, was wir gerade gehört haben, ist ja ein Album des amerikanischen Jazzorganisten Jimmy McGriff, das 1972 veröffentlicht wurde. Bekannt für seine Mischung aus Soul Jazz und Funk Jazz und Instrumental-Coverversion bekannter

0: Soul-Klassiker sowie eben Eigenkompositionen von McGriff. Ja, ihr seid bei Ella und wir hören jetzt Jamie Cullum, der seine Interpretation von I Could Have Danced All Night im Oktober 2003 als Teil seines bahnbrechenden Albums 20-Something veröffentlicht hat. Man weiß, der Song ist eine Jazz-Cover-Version des Klassikers aus dem Broadway-Musical My Fair Lady aus dem Jahre 56. Da habe ich noch gar nicht gelebt, ich weiß nicht, wie es bei euch ist. Und es zeichnet sich durch seinen charakteristischen Crossover-Stil aus, der traditionellen Jazz mit modernen Pop-Elementen verbindet. Und so geht es hier auch richtig los. Jamie Cullum auf Ella.
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ist ganz klar. Ella, fühl den besten Jazz, Soul und Blues. Wo sonst gibt es auch solche Musik zu hören? Das, was wir jetzt hören, kennen wir als Cover von den Blues Brothers, Soul Men. Aber ursprünglich haben diesen Song die beiden Herren, die jetzt kommen, bekannt gemacht. Sam and Dave. Und das hören wir bis zum aktuellsten aus Berlin, Brandenburg, Deutschland und der Welt. Hier bei uns auf Ella.

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4: Ich bin Sebastian Schade. In Berlin ist die Zahl der Geburten im vergangenen Jahr auf einen neuen Tiefstand gesunken. Das teilte das Amt für Statistik Berlin-Brandenburg mit. Demnach wurden rund 33.000 Geburten registriert. Das waren etwa 5% weniger als 2024. In allen Bezirken gab es Rückgänge. Zugleich starben erneut rund 5.000 Menschen mehr, als geboren wurden. In Hoppegarten im Kreis Märkisch-Oderland ist ein Autofahrer bei einem schweren Unfall verletzt worden. Laut der Polizei verlor ein 57-Jähriger die Kontrolle über sein Fahrzeug und prallte gegen 2 Bäume. Die Straße war zeitweise gesperrt, der Mann kam ins Krankenhaus. Die Ursache wird noch ermittelt. Bundesverkehrsminister Schnieder hat um Geduld bei der Sanierung von Straßen und Schienen gebeten. Er sagte in Berlin, erste Schritte seien gemacht, sichtbare Erfolge würden aber erst in einigen Jahren folgen. Bis zum Ende der Wahlperiode sollen rund 170 Milliarden Euro in das Verkehrsnetz investiert werden. Die Deutsche Bahn kämpft weiter mit Verspätungen und verweist auf viele Baustellen. Konzernchefin Paller will die Lage zunächst stabilisieren. Vor der Militärparade in Russland am 9. Mai ist in Moskau der Zugang zum mobilen Internet eingeschränkt worden.
5: Nach Angaben des Kremls sollen die Maßnahmen vor möglichen ukrainischen Drohnenangriffen schützen. Telefongespräche bleiben aber möglich. Mehrere Unternehmen hatten zuvor Störungen bei ihren Diensten angekündigt. Seit Beginn des Ukraine-Kriegs hatte Russland die Internetkontrolle verschärft. Zuletzt gab es wiederholt Blockaden, die auch in regierungsnahen Kreisen kritisiert wurden. Die Militärparade am Samstag fällt wegen der Sicherheitslage in diesem Jahr kleiner aus. Ulrike Klein, Redaktion.
4: Nach den Gefechten zwischen Iran und den USA in der Straße von Hormus hat Pakistan beide Seiten zur Zurückhaltung aufgerufen. Premierminister Sharif forderte auf der Plattform X, die Waffenruhe müsse gewahrt werden. Nach US-Angaben wurden Angriffe abgewehrt und mehrere iranische Boote zerstört. Teheran widersprach dieser Darstellung. Der iranische Parlamentspräsident Ghalibaf kündigte weitere Angriffe an, falls die Blockade der Meerenge durchbrochen werde. Pakistan versucht weiter, zwischen beiden Seiten zu vermitteln und Gespräche voranzubringen. Die aktuellen Temperaturen in Berlin Mitte am Alex und in Potsdam im holländischen Viertel 19 Grad. Heute gibt es viele Wolken, teilweise kann es regnen bei maximal 22 Grad. In der Nacht ist teils kräftiger Regen möglich, bei Tiefstwerten bis 8 Grad.
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Yellow Jackets mit einem funkigen Bass auf Ella. Fühl den besten Jazz, Soul und Blues, womit wir in diese vierte Stunde, in meine vierte Stunde, in unsere gemeinsame vierte Stunde an diesem Nachmittag gestartet sind. Ich bin Petra Schwarz. Ich freue mich wirklich auf diese Stunde noch mit euch am Dienstagnachmittag, bevor ich dann morgen auch wieder da bin und alle anderen Kollegen natürlich euch auch bestens begleiten werden. Ich habe jetzt Jasmin Lazy für euch. Ain't I good for you? Viel Spaß!

Astro Gilberto und Walter Wonderly, here's that rainy day. Das werden wir in diesen Tagen öfter mal sagen, in verschiedenen Regionen in Deutschland. Aber die Natur braucht das. Und das sage ich auf Ella, für den besten Jazz, Soul und Blues. 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Ja, und die hat eine besondere Geschichte, nämlich ein Jahr nachdem der US-amerikanische Jazzpianist Errol Garner den Megahit Misty geschrieben hatte, wurde er von der US Army um einen Gefallen gebeten. Er sollte ein Konzert für Armeeveteranen geben, eben in der kalifornischen Kleinstadt Carmel by the Sea, direkt am Pazifik. Und da wollten ganz einfach wahnsinnig viele Soldaten rein in die kleine Dorfkirche, in der das Konzert stattfinden sollte. Natürlich haben die da nicht alle reingepasst, also hat der Amateurtechniker geschaltet und hat gesagt, ich schneide das mal mit, um es anschließend dann den anderen, die nicht in die Kirche gepasst haben, vorspielen zu können. Ja, Errol Garner spielte an dem Abend so außergewöhnlich gut und virtuos, dass seine Managerin nach dem Konzert zu dem Techniker gesagt hat, ich brauche dieses Tonband unbedingt, du kannst dafür haben, was immer du willst. 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Und hier kommt die Berliner Band B3 mit White Nights.

Mann, oh Mann, oh Mann, oh Mann, gleich 17:30. Habt ihr schon Feierabend? Ich in einer guten halben Stunde zumindest, was Moderation von Ella Radio betrifft. Ella fühlt den besten Jazz, Soul und Blues. Und natürlich geht's bei uns immer weiter mit immer guter Musik. Überhaupt gar keine Frage. Und dazu wünsche ich uns viel Spaß.

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3: Ich bin Sebastian Schade. In Berlin haben die DRK-Kliniken beschlossen, ihre Standorte in Mitte und Westend bis Ende 2028 zusammenzulegen. Laut dem DRK wird der Standort in Mitte geschlossen. Die rund 400 Beschäftigten sollen überwiegend nach Westend wechseln. Grund sei die Krankenhausreform. In Ahrensfelde im Kreis Barnim ist ein Transporter mit einem Linienbus zusammengestoßen. Laut Polizei wurden 7 Menschen leicht verletzt. Feuerwehr und Rettungskräfte waren im Großeinsatz. Die Straße war vollgesperrt. Der Sachschaden liegt bei rund 140.000 Euro. Die Ursache ist noch unklar.
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3: In Berlin wird ein Abschnitt der U-Bahn-Linie U5 wegen Bauarbeiten für 2 Monate gesperrt. Laut der BVG fahren zwischen Wuhletal und Hellersdorf ab kommenden Montag bis Anfang Juli keine Züge. Es wird ein Ersatzverkehr eingerichtet. Im Juli kommt es danach zwischen Kaulsdorf Nord und Hellersdorf zu weiteren Ausfällen. Die aktuellen Temperaturen in Berlin Mitte am Alex und in Potsdam im holländischen Viertel 19 Grad. Heute gibt es viele Wolken, teilweise kann es regnen bei maximal 22 Grad. In der Nacht ist teils kräftiger Regen möglich bei Tiefstwerten bis 8 Grad.

in Calvados auf Ella. Fühl den besten Jazz, Soul und Blues. Weiter noch bis 18 Uhr mit Petra Schwarz. Einen guten Tag wünsche ich allen, die es noch nicht gehört haben und jetzt erst dazugekommen sind. Wir haben jetzt gleich eine ganz wichtige Botschaft. Freedom We Are Needing von den Close Counters auf Ella.

0: Jones war das auf Ella für den besten Jazz, Soul und Blues mit It Was You aus dem Jahre 2019. Als sie 2003 ihr Debütalbum Come Away With Me veröffentlichte, wurde sie ja über Nacht zum Weltstar. 26 Millionen Mal verkaufte sich das Album. Und wir können davon ausgehen, dass das Nora Jones gefallen hat. Sie ist aber eben auch eine eingefleischte Jazzclub-Musikerin und das ging nicht mehr. Überall kam es, wenn sie auftauchte, direkt zu Massenansammlungen. Also musste Nora Jones heimlich spielen, wie sie mal im Interview mit CNN verraten hat.
1: I just wanted to play and I live in New York City and it's easy.
2: Ich wollte einfach spielen und in New York ist es total leicht, in Clubs zu spielen. Und weil ich aber nicht wollte, dass es immer gleich ein Riesenkonzert wird, habe ich mir eine Mütze aufgesetzt und unangekündigt irgendwo gespielt und schlecht Gitarre gespielt. Ich bin nicht so diszipliniert, was Üben angeht. Deswegen habe ich halt bei Konzerten gemacht.
0: Oh, da muss er ja einige Konzerte gespielt haben, so gut wie die Frau ist. Ich habe jetzt Nat King Cole für euch und einen Song, der für ihn steht. L-O-V-E auf E-L-L-A.
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Mit Lady Blackbird sagt Petra Schwarz für heute Tschüss und gibt euch in die Hände und die Stimme von Viktor Worms, der euch durch den Abend geleitet. Und ich wünsche euch einen schönen solchen.

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5: Ich bin Sebastian Charter. In Berlin hat der Senat seine Pläne für mögliche Olympische Spiele in der Hauptstadt vorgestellt. Laut dem regierenden Bürgermeister Wegner sollen vor allem bestehende Sportstätten genutzt und teilweise modernisiert werden. Für Infrastruktur werden rund 1,6 Milliarden Euro an Kosten veranschlagt. Für die Spiele selbst fast 5 Milliarden. Der Deutsche Olympische Sportbund entscheidet im September, welche Stadt oder Region in Deutschland Kandidat für die Spiele frühestens in 10 Jahren wird. In Rüdersdorf im Kreis Märkisch-Oderland sind die Löscharbeiten nach einem Brand auf einem Firmengelände abgeschlossen worden. Laut der Polizei brannte ein großer Sperrmüllhaufen. Die Feuerwehr war mehrere Stunden im Einsatz. Ermittlungen sollen nach dem Abkühlen beginnen. Im Bundestag ist Jens Spahn als Vorsitzender der Unionsfraktion bestätigt worden. Laut einem Fraktionssprecher erhielt er rund 86% der Stimmen. Damit bleibt er bis zum Ende der Legislaturperiode im Amt. In der Fraktion gibt es Unmut über Kompromisse mit der SPD. Spahn warnte daher vor zu viel öffentlichem Streit. Er verwies auf mehr als 140 verabschiedete Gesetze innerhalb eines Jahres. Das zeige, dass die Regierung nicht nur debattieren, sondern auch entscheiden könne, so Spahn. In Russland ist nach einem Drohnenangriff eine wichtige Ölraffinerie teilweise außer Betrieb gegangen.
6: Nach Angaben der Nachrichtenagentur Reuters wurden Anlagen beschädigt und ein Feuer ausgelöst. Die betroffene Raffinerie in Kirischi verarbeitet etwa 7% des russischen Erdöls. Ab der kommenden Nacht soll eine von der Ukraine ausgerufene Waffenruhe gelten. Für den Freitag und Samstag rief Russland eine Feuerpause aus. Hintergrund ist die alljährliche Militärparade in Moskau am Wochenende. Ulrike Klein, Redaktion.
5: Nach dem mutmaßlichen Amokfahrt in Leipzig haben sich Hinweise auf eine psychische Erkrankung des Täters bestätigt. Das teilte das sächsische Sozialministerium mit. Demnach war der Mann kurz vor der Tat in psychiatrischer Behandlung. Er sei dort auf eigenen Wunsch aufgenommen worden. Eine Eigen- oder Fremdgefährdung habe nicht vorgelegen. Der Mann verließ wenige Tage vor dem Anschlag freiwillig die Klinik. Die aktuellen Temperaturen in Berlin Mitte am Alex und in Potsdam im holländischen Viertel 20 Grad. Heute gibt es viele Wolken, teilweise kann es regnen bei maximal 22 Grad. In der Nacht ist teils kräftiger Regen möglich, bei Tiefstwerten bis 8 Grad.
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Liebe Freunde, das ist doch mal ein guter Vorschlag. Don't you worry about a thing. Wir machen uns um nichts mehr Sorgen. Wir lassen den Tag hinter uns und genießen die nächsten Stunden mit dem besten Jazz, Soul und Blues mit Ella. Mein Name ist Viktor Worms. Ich habe ein paar kleine Geschichten und dazu große Musik. Und jetzt aktuelle Live in RH Soul Paradise. Das ist Ella.

0: Es ist der komplette Wahnsinn. Zwischen den letzten beiden Songs, also Solve Paradise, Live in Our Age und gerade gehört Peggy Lee und Fever, da liegen fast 60 Jahre. Und dieser Song Fever, das ist ein Klassiker. Da war jeder schon mal drauf, den gibt's in jeder Musikrichtung. Zum Beispiel, was ich nicht wusste, Boney M. haben den auch mal gesungen. Michael Bublé, das ist klar, das ist ja auch unsere Ecke. Ray Charles hat ihn gesungen. Bob Dylan, Brian Eno. In Deutsch gibt es das Ganze von Dalia Lavi und von Joy Fleming. Und selbst Nina Hagen hat diesen Titel irgendwann in den 80er Jahren aufgenommen. Die bekannteste Version, wahrscheinlich die von Elvis, die haben wir die Tage schon mal gespielt. Also dieser Titel ist ein bisschen wie Mallorca. Da war jeder schon mal drauf. 1967. Und jetzt wieder der Riesensprung von 1967 in das Jahr 2026. Ganz aktuell. Der Titel ist schon etwas älter. Die Version ist neu. Prisoner of Love. Gabriel Cavazza auf Ella.
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Herb Alpert auf Ella Rice 1979. In der nächsten halben Stunde in meiner Show hier auf Ella ein paar Termine. Da informieren wir euch ja immer, was in und um Berlin so los ist. Und dann erwarten wir am Donnerstag hohen Besuch hier bei Ella. Wie gesagt, in der nächsten halben Stunde dazu ein bisschen mehr. Und so lange sind wir allein. Aber das Schöne ist, wir sind zusammen allein. Alone Together. Gary Clark Jr. und Kian Harold auf Ella.

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Sandra Wilson auf Ella. Es gibt immer wieder kleine Wunder in der Musik und wenn zwei Wunder zusammenkommen, dann wird es ein sensationelles. Robbie Williams und Frank Sinatra. Und da habe ich gerechnet, die können doch gar nicht zusammen im Studio gewesen sein. Das geht doch nicht. Doch, es geht irgendwie dann doch schon. Und wie das zustande gekommen ist, das sage ich gleich, wenn wir Robbie Williams, Frank Sinatra und Al Schmidt zusammen gehört haben. Vorher aber hier auf Ella, Count on Me und Toby Lee. Danke fürs Hören.

It was a very good year. Und die große Liebe von Robbie Williams zum Swing, die ist hinlänglich bekannt. Da gibt es ja ein wunderbares Album. Und 2001 sind diese zwei dann zusammengekommen. Robbie Williams und Frank Sinatra, verantwortlich dafür Al Schmidt. Und jetzt rechnen wir und rechnen und stellen fest, das geht eigentlich fast gar nicht. Tatsache ist, im Jahr 2001 hat Robbie Williams ein Swing-Projekt gestartet. Und dieses Projekt sollte zu einem ganz, ganz großen Erfolg werden. Aber nicht zuletzt auch wegen diverser Duette, eben auch einem Duett gemeinsam mit Frank Sinatra. Und ich habe es eben schon gesagt, jetzt rechnen wir, das geht doch eigentlich gar nicht, dass die in dem Jahr aufeinander, das geht nicht. Doch, es geht natürlich. Die Studiotechnik hat es möglich gemacht. Robbie Williams hat ein Swing-Album aufgenommen und hat gesagt, Mensch, ein Duett, das wäre mein Traum gewesen. Ein Duett mit Frank Sinatra. Und wie gesagt, dann hat er sich um die Rechte gekümmert, hat hin und her verhandelt und am Ende des Tages kam es dann zusammen. Das Album hieß Swing When You're Winning. Für mich, ehrlich gesagt, und ich bin ein ganz großer Fan von Robbie Williams in vielerlei Hinsicht. Ich habe ihn auch ein paar Mal als Produzent von Wetten, dass live erlebt. Ein sehr lustiger Mensch, nicht ganz einfach, aber ein großer Künstler und ein bisschen verrückt. Und hier, wie gesagt, hat er es möglich gemacht, gemeinsam, it was a very good year, mit Frank Sinatra. Wunderbar, das war 2001. Zwei ganz große kamen zusammen und wer hat es möglich gemacht? Die Technik. Und jetzt eine ganz große und der Song ist fast noch ein bisschen größer und es ist tatsächlich das Original aus dem Jahr 1955. I get a kick out of you. Dinah Washington auf Ella

Andrea Arundel. Und da geht es um die Wissenschaft. Es geht nämlich um die 80-20-Regel. Der Titel heißt 80-20 Rule. Und diese 80-20-Regel, die gibt es wirklich. Das ist jetzt, wie soll ich das erklären? Also, diese Regel, die 80-20-Regel besagt, wir können 80% vom Optimum dessen, was wir erreichen können, mit 20% des Aufwandes erreichen. Also mit anderen Worten, wir arbeiten zu viel. Wenn wir manchmal uns vorher hinsetzen würden und überlegen würden, was machen wir da eigentlich, dann könnten wir das mit viel, viel weniger Aufwand. Verstanden? Nö? Ist auch egal. Also mit anderen Worten, wir arbeiten zu viel. So einfach ist es und ich lasse andere arbeiten, gleich die Kolleginnen und Kollegen aus der Nachrichtenredaktion von Ella und vorher Birelli, Lagrin und Sylvain Luc. Blackbird auf Ella und Victor Worms sagt, bis gleich.

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1: Ich bin Sebastian Scharte. In Berlin hat der Senat seine Pläne für mögliche Olympische Spiele in der Hauptstadt vorgestellt. Laut dem regierenden Bürgermeister Wegner sollen vor allem bestehende Sportstätten genutzt und teilweise modernisiert werden. Für Infrastruktur werden rund 1,6 Milliarden Euro an Kosten veranschlagt, für die Spiele selbst fast 5 Milliarden. Der Deutsche Olympische Sportbund entscheidet im September, welche Stadt oder Region in Deutschland Kandidat für die Spiele frühestens in 10 Jahren wird. In Rüdersdorf im Kreis Märkisch-Oderland sind die Löscharbeiten nach einem Brand auf einem Firmengelände abgeschlossen worden. Laut der Polizei brannte ein großer Sperrmüllhaufen. Die Feuerwehr war mehrere Stunden im Einsatz. Ermittlungen sollen nach dem Abkühlen beginnen. Im Bundestag ist Jens Spahn als Vorsitzender der Unionsfraktion bestätigt worden. Laut einem Fraktionssprecher erhielt er rund 86% der Stimmen. Damit bleibt er bis zum Ende der Legislaturperiode im Amt. In der Fraktion gibt es Unmut über Kompromisse mit der SPD. Spahn warnte daher vor zu viel öffentlichem Streit. Er verwies auf mehr als 140 verabschiedete Gesetze innerhalb eines Jahres. Das zeige, dass die Regierung nicht nur debattieren, sondern auch entscheiden könne, so Spahn. In Russland ist nach einem Drohnenangriff eine wichtige Ölraffinerie teilweise außer Betrieb gegangen.
2: Nach Angaben der Nachrichtenagentur Reuters wurden Anlagen beschädigt und ein Feuer ausgelöst. Die betroffene Raffinerie in Kirishi verarbeitet etwa 7% des russischen Erdöls. Ab der kommenden Nacht soll eine von der Ukraine ausgerufene Waffenruhe gelten. Für den Freitag und Samstag rief Russland eine Feuerpause aus. Hintergrund ist die alljährliche Militärparade in Moskau am Wochenende. Ulrike Klein, Redaktion.
1: Nach dem mutmaßlichen Amokfahrt in Leipzig haben sich Hinweise auf eine psychische Erkrankung des Täters bestätigt. Das teilte das sächsische Sozialministerium mit. Demnach war der Mann kurz vor der Tat in psychiatrischer Behandlung. Er sei dort auf eigenen Wunsch aufgenommen worden. Eine Eigen- oder Fremdgefährdung habe nicht vorgelegen. Der Mann verließ wenige Tage vor dem Anschlag freiwillig die Klinik. Die aktuellen Temperaturen in Berlin Mitte am Alex und in Potsdam im holländischen Viertel 20 Grad. Heute gibt es viele Wolken, teilweise kann es regnen bei maximal 22 Grad. In der Nacht ist teils kräftiger Regen möglich, bei Tiefstwerten bis 8 Grad.
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Soul with a capital S. Das ist ein Teil von Ella, denn wir spielen ihn, den besten Jazz, Soul und Blues und nicht nur das, wir fühlen ihn auch. Und gleich ein bisschen zu dem, was wir in dieser Woche noch vorhaben, denn es gibt Live-Musik in Berlin, die gibt es jede Woche, aber diesmal ganz besondere. Und wir erwarten hier bei uns bei Ella Besuch in 10 Minuten mehr nach Chet Baker und The Forever Presence.

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Chet Baker, große Trompete, wunderbare Stimme und der Titel ist tatsächlich 70 Jahre alt. So, wir blicken aber jetzt in die Zukunft, denn wir erwarten Besuch nicht nur in Berlin im Quasimodo am Freitag, sondern zuvor auch bei uns. Und das sind ganz, ganz große The Soul. Und treue Hörer von Ella, die kennen natürlich Mama's Gun. In Japan sind das Superstars. Da waren sie in den Charts schon vor Michael Jackson, Taylor Swift und vielen, vielen anderen. Mama's Gun, wunderbare Soul-Musik. Und wir werden mit ihnen reden. Wir werden natürlich dann auch darüber reden, was am Freitag im Quasimodo passiert. Ich glaube, wenn ihr euch da noch um Karten bemühen wollt, dann dürfte es schon sehr spät sein. Aber man kann es ja mal versuchen. Und wenn ihr, das sage ich ja immer wieder, wenn in Berlin was los ist, wenn ihr da Kolleginnen oder Kollegen von Ella trefft, sprecht sie an. Sagt uns, was wir besser machen sollen, was wir anders machen sollen, wen wir zu viel, wen wir zu wenig spielen, denn euer Wunsch ist uns Befehl. Und bei der Dame hier, da weiß ich, die war neulich auch bei uns zu Besuch und ich bin großer Fan, da weiß ich, da erfüllen wir die Wünsche ganz vieler. Jetzt hier auf Ella, Mika, Mila und see you on the other side. Und vielleicht sehen wir uns ja Ende der Woche im Quasimodo.

Bobby McFerrin auf Ella und Joshua, ja, der Mann ist mehr als nur Don't Worry, Be Happy, wobei das ja insgesamt ein guter Ratschlag ist und als Don't Worry, Be Happy ein großer Erfolg war, da habe ich ihn hier in Deutschland, in München war es, glaube ich, habe ich ihn live erlebt und da hat man gemerkt, der kann mehr als Don't Worry, Be Happy und da hat er sehr viel soulige Sachen, bluesige Sachen gesungen, eine wunderbare Stimme, ein ganz großer Künstler. Leider, wie gesagt, ist er hier ein bisschen beschränkt auf Don't Worry, Be Happy und dass das nicht fair ist, haben wir gerade gehört. Wunderbar, Joshua. Und wunderbar geht's weiter mit einem Klassiker. Da waren ganz viele schon dran. Und das hier, finde ich, ist eine der schönsten Versionen von Hey Laura. Gregory Porter auf Ella.

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Stacey Kent, Jim Tomlinson, Grain Harvey, Matt Skelton und John Perricone. Lise Dumas, Dumas heißt es. Richtig, wunderbar. So, liebe Freunde, gleich von mir ein paar Tipps. Denn ihr fragt immer wieder, über Literatur haben wir neulich schon gesprochen, also über Bücher zum besten Jazz, Soul und Blues. Und gleich ein paar Informationen, wo ihr zum Beispiel Videos findet, wo ihr vielleicht Konzerte eurer Lieblinge findet. Wie gesagt, Ella informiert euch. Ich darf das in etwa 10 Minuten. Bis dahin, El Jarro, schöner geht's nicht. Boogie Down aus dem Jahr 1983 und ganz aktuell das Neil Cowley Trio.

Down, ein Klassiker aus den 80er Jahren, El Jarro. So, ich habe ja schon die Tage darauf hingewiesen, wer mehr über unsere Musik, über Jazz, Soul und Blues lernen will, wer darüber etwas erfahren will. Musik ist ja immer auch Geschichte und auch wir wandern ja heute wieder durch insgesamt 5 Jahrzehnte in meiner Sendung hier auf Ella. Also der kann zum einen zur Literatur greifen, das kann man ja auch immer noch googeln. Empfehlungen gab es ja von mir die Woche. Zum anderen aber gibt es ja auch die, die lieber bewegte Bilder sehen. Und da gibt es wirklich großartige Geschichten. Und eine davon, die möchte ich euch ganz besonders ans Herz legen. Helge Schneider. Ich bin Fan von Helge Schneider. Ein Junge aus dem Ruhrgebiet. Helge Schneider erklärt Jazz. Das ist eine ganze Reihe. Die findet ihr, wenn ihr es googelt. Und das ist nicht nur lustig, das ist auch hochinteressant. Und er zeigt in diesen Videos übrigens auch, was für ein toller Musiker er ist. Dann gibt es bei Arte TV Jazz Evolution, da gibt es Sendungen wie zum Beispiel Tracks, die Revolution des Jazz. Dann ebenfalls in der ARD Mediathek 20 Jahre Jazz Ahead, auch interessant. Und ihr findet, wenn ihr es einfach mal googelt, bei YouTube allemal extrem viele sehr, sehr schöne Videos. Und da gibt es sogar eine der Jazz-Phrasierung. Also das ist wirklich was für Fans, die schon singen können und die diese besondere Phrasierung üben wollen. Da gibt es Tipps, das ist fast ein Lehrvideo. Ich glaube, das war auch in der ARD Mediathek. Googelt einfach Jazz-Phrasierung. Und ansonsten, wenn ihr sagt, ach komm, ich muss gar nicht so viel wissen, ich mag die Musik und damit basta, dafür habt ihr Ella. My Baby Just Cares For Me, 1958. Und hier ist Nina Simone.

Wildfire auf Ella. Aktuelle Musik aus dem wunderbaren Bereich Jazz, Soul und Blues. Das war's, liebe Freunde. Ich habe schon darauf hingewiesen. Wir erwarten am Donnerstagmittag, zu Gast bei Erik Sommer. Wir erwarten Mamas Gun. Ganz, ganz große, die dann am Freitag, das müsste dann der achte sein, da werden sie live auftreten im Quasimodo. Das hier in Berlin. Und wir kommen aus Berlin und wir kommen aus der Jazz-Hauptstadt Deutschlands. Und das auch jetzt in den nächsten Stunden. Musik nonstop bis in den Morgen, bis hin zu Chris Hedrich. Und wenn ihr Lust habt, hören wir uns wieder morgen um 18 Uhr hier auf Ella. Einen schönen Abend wünscht euch Viktor Worms.

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1: Ich bin Sebastian Schade. Bund und Länder haben ein 4 Milliarden Euro schweres Investitionsprogramm unter anderem für Kitas auf den Weg gebracht. Das teilte das Bundesfamilienministerium mit. Grundlage ist demnach eine neue Verwaltungsvereinbarung. Mit ihr sollen Bau-, Sanierungs- und Ausstattungsmaßnahmen in Kitas ermöglicht werden. Diese gelte rückwirkend ab dem 1. Januar. Das Geld soll auch für Hochschul- und Wissenschaftsinfrastruktur eingesetzt werden. Finanziert werden soll das Programm aus dem Sondervermögen Infrastruktur und Klimaneutralität. Die EU und Armenien wollen ihre Beziehungen in mehreren Bereichen vertiefen. Das ist das Ergebnis eines Gipfeltreffens in der armenischen Hauptstadt Erivan.
2: EU-Kommissionspräsidentin von der Leyen sagte, man ermutige europäische Firmen in Armenien zu investieren. Die EU wolle vor allem digitale Technologien und erneuerbare Energien fördern. Das Kaukasusland hatte sich in den vergangenen Jahren zunehmend aus dem Einflussbereich seines traditionellen Verbündeten Russland gelöst. Grund war unter anderem eine Militäroffensive Aserbaidschans 2023 auf die von Armeniern bewohnte Region Bergkarabach. Ulrike Klein, Redaktion.
1: Der US-Technologiekonzern Meta weitet den Einsatz von künstlicher Intelligenz aus. Damit soll das Alter von Kindern und Jugendlichen auf Plattformen wie Instagram oder Facebook künftig strenger kontrolliert werden. Nach eigenen Angaben zielen die neuen Maßnahmen darauf ab, Kinder unter 13 Jahren von den Plattformen zu entfernen. Außerdem sollen Jugendliche, die sich als Erwachsene ausgeben, in strengere Sicherheitseinstellungen gezwungen werden. Die Funktionen werden nun weltweit eingeführt. Im Bundestag ist Jens Spahn als Vorsitzender der Unionsfraktion bestätigt worden. Das teilte ein Fraktionssprecher mit. Demnach erhielt er rund 86% der Stimmen. Damit bleibt er bis zum Ende der Legislaturperiode im Amt. Spahn warnte die Fraktion vor zu viel öffentlichem Streit mit der SPD. Dass die Regierung nicht nur debattieren könne, sagte er mit Verweis auf mehr als 140 verabschiedete Gesetze innerhalb eines Jahres. Die aktuellen Temperaturen in Berlin Mitte am Alex und in Potsdam im holländischen Viertel 20 Grad. Heute gibt es viele Wolken, teilweise kann es regnen bei maximal 22 Grad. In der Nacht ist teils kräftiger Regen möglich, bei Tiefstwerten bis 8 Grad. Amen.

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